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0: Der Donnerstagmorgen, 5 Minuten vor 6.
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0: Der eine oder andere wird es vergangene Nacht mitbekommen haben, weil auf der Autobahn auf einmal Stau war, Fabian Flemmer.
2: Ja, da ist dann auf einmal viel Blaulicht lang gerollt. Es ist wieder ein Konvoi von Jülich nach ausgefahren.
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2: Der vierte von über 150 Castor-Behältern ist von Jülich ins Zwischenlager nach Ahaus gebracht worden. Wie die Polizei mitgeteilt hat, hat ein Schwerlasttransporter den Behälter mit Atommüll in der Nacht ohne Zwischenfälle ans Ziel gebracht. Wie schon bei den letzten Transporten ist 4 Polizei mit dabei gewesen. Auf dem Weg werden auch immer wieder einzelne Autobahnabschnitte für eine kürzere Zeit dann gesperrt. Auch bei diesem Transport hat es Proteste von Anti-Atomkraft-Initiativen gegeben. Das Renteneintrittsalter auf maximal 70 Jahre anheben. Das will wohl die Expertenkommission zu der Reform der gesetzlichen Rentenversicherung empfehlen. Das berichtet die Bild. Bis zu den 2060ern solle diese Grenze erreicht werden. Dazu will die Kommission wohl empfehlen, das Rentenniveau auf 46% zu senken. Gerade liegt es bei 48%. Die Bundesrepublik Deutschland wird verklagt vom Deutschen Tierschutzbund. Am Verwaltungsgericht Köln ist eine Klage eingereicht worden. Der Grund: die unreichende Unterstützung von Tierheimen. Der Tierschutzbund teilt mit, dass man sich zu diesem rechtlichen Schritt gezwungen sieht, weil Tierheime wohl trotz entsprechender Zusagen im Koalitionsvertrag auch im diesjährigen Bundeshaushalt wieder nicht berücksichtigt werden würden. Ziel der Klage ist es, gerichtlich erstmal zu klären, dass sich aus dem Ziel Tierschutz im Grundgesetz auch eine finanzielle Verpflichtung für den Bund ergibt. Beim Trinkgeld kein Sparfuchs sein. Dazu ruft die Gewerkschaft Nahrung und Genuss Gaststätten in der Region Aachen auf. Anlass ist der heutige Welttrinkgeldtag. 100,5-Reporterin Pauline Dötsch.
3: Für viele Beschäftigte ist das Trinkgeld wichtig, ob in Biergärten, Gaststätten oder Restaurants. Nach Angaben der Gewerkschaft liegt das vor allem daran, dass das eigentliche Gehalt nicht wirklich üppig ist. Trinkgeldvorgaben gibt es in Deutschland nicht. 10% sind üblich, allerdings gibt es laut der NGG auch einige Menschen, die weniger geben. Es wird auch dazu geraten, das Personal mal zu fragen, ob das Trinkgeld wirklich bei ihnen ankommt. Die klare Ansage der Gewerkschaft: Trinkgeld muss es zusätzlich zum Lohn geben, es sei Wertschätzung.
2: Insgesamt über 10.000 Beschäftigte gibt es nach Angaben der NGG in der Stadtregion Aachen in Biergärten, Gaststätten, Restaurants und Hotels. Da ist nichts zu holen gewesen für den SC Freiburg. Der Fußball-Bundesligist musste sich am Abend im Finale der Europa League Premier League Club Aston Villa geschlagen geben. 0:3 stand es am Ende aus Sicht der Freiburger. Geschichte geschrieben hat der deutsche Verein aber auch schon vor dem gestrigen Abend. Vor dieser Saison ist der Club nie weiter als in ein Achtelfinale eines Europapokalwettbewerbs gekommen. Und mal eben kurz aufs Handy gucken. Ja, das machen viele Menschen in Deutschland mindestens einmal die Stunde. Rund 4 von 5 Menschen haben in einer Umfrage jetzt gesagt, dass die mindestens einmal pro Stunde auf Smartphone, Tablet und Co. gucken, auch wenn es keine Benachrichtigungen gegeben hat. Nur auf junge Menschen gesehen sind es, jetzt wenig überraschend, sogar noch mehr Menschen. Hier haben viele auch die Angst, etwas zu verpassen, wenn sie offline sind.
4: Na, heute müssen wir eher hier mal aufs Wetter gucken. Sonnenschein im 100,5 Revier und endlich wieder Frühlingswetter. Kaum eine Wolke am Himmel und Temperaturen um die 23 Grad. 13 messen wir schon bei euch in Eschweiler und auch in Wassenberg. Und morgen, am Freitag, Sonne pur und nochmal wärmer, einfach direkt Sommer.
0: Entschuldigung, da kam eine WhatsApp. Nein, nichts los, ihr habt freie Fahrt.
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0: 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Wenn ihr Staus, Blitzen, Störungen seht, meldet euch an der 100,5 Hotline oder per WhatsApp. Ich gucke auch nach. 01578-212-1005. Gute Fahrt.
4: Kommt gut durch.
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4: Endlich wieder vernünftiges Wetter hier. Jawohl. Bei uns im 100,5 Revier. Ausspannen, Sonne tanken, damit sparen wir uns ein Vermögen.
0: Oh, wobei, eine unbewohnte Insel in Griechenland steht gerade zur Versteigerung. Aha. Ursprünglich waren mal 8 Millionen Euro aufgerufen. Jetzt sollen es nur noch, Achtung, 250.000 sein.
4: Schmeißen wir zusammen.
0: Warte. Hier, 20 Cent aus meiner Hosentasche.
4: Ja. Ja. Achso, beim Blick in mein Portemonnaie. Hoffentlich gehen sie da noch runter.
0: Was letzter Preis? Guten Morgen.

0: Guten Morgen, 105, das ist Radio hier um jetzt 6:07 und da nach dem Aufstehen erstmal eine rauchen, werden viele von euch kennen. Patrick aus Basweiler will das heute zum letzten Mal machen, dieses Mal wirklich, also für immer.
1: Und das durch eine Hypnose. Ja, das wird so krass heute bei uns in der Show. Hypnose-Therapeutin Jessica aus Stolberg wird Patrick gleich hypnotisieren und dafür sorgen, dass er nie wieder Bock auf eine Kippe hat.
2: Sie lassen sich einfach nur von meiner Stimme berieseln und das ist eigentlich alles. Und Sie müssten die Augen zumachen, weil Trance ist ein inneres Erleben und kein äußerliches. Es ist auch kein Schlaf, wie die meisten denken. Meine Stimme ist wie so ein Hörspiel. Man hört mir einfach nur zu und ist danach wunderbar entspannt und im besten Falle sogar auch nach einer Sitzung rauchfrei.
0: Ab 7 Uhr geht's los. Ihr hört die Hypnose live hier bei uns im Programm. Boah, echt schon gespannt, ne? Klappt das?
1: Hoffentlich. Ich meine, Patricks Portemonnaie würde sich in jedem Fall freuen.
0: Und der Körper auch.

0: Erster Blick aufs Handy, vielleicht noch ein bisschen verschwommen. Donnerstagmorgen, 6.14 Uhr, guten Morgen.
1: Aber damit seid ihr nicht allein. Wir müssen doch morgens alle erstmal ein paar Minuten klarkommen. Kopf ordnen. Das machen wir einfach zusammen.
0: Nochmal strecken. Radio laut für die beste Musik hier auf 100,5, das Hitradio. Die gibt's jetzt mit Zomba, Homewrecker.
1: Kommt gut gelaunt in den Tag. Guten Morgen.

0: Langsam füllen sich die Straßen hier im 100,5 Revier. Und auch die gute Laune, die kommt langsam aber sicher mit der besten Musik.
1: Ed Sheeran gleich auf 100,5 das Hitradio mit Azizam. Nach den News, kurz vor 6:30.
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1: Guten Morgen, 6:55.
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14: Mit Fabian Flemmer. Der 4. Castor-Transport von Jülich aus ist in der Nacht in Ahaus angekommen. Die Polizei ist wieder mit einem Großaufgebot dabei gewesen und hat auch immer wieder Autobahnabschnitte gesperrt. Insgesamt noch rund 150 Behälter mit Atommüll sollen über die Straßen in NRW rollen. Das Renteneintrittsalter auf maximal 70 Jahre anheben. Das will wohl die Expertenkommission zur Reform der gesetzlichen Rentenversicherung empfehlen. Darüber berichtet die Bild. Demnach sollte diese Grenze schrittweise bis zu den 2060er Jahren erreicht werden. Der Deutsche Tierschutzbund verklagt die Bundesrepublik Deutschland. Der Grund sei die unzureichende Unterstützung von Tierheimen. Obwohl es Zusagen im Koalitionsvertrag gegeben habe, würden Tierheime auch in diesem Haushalt nicht berücksichtigt. Beim Trinkgeld nicht sparen. Das ist die Ansage der Gewerkschaft Nahrung und Genuss Gaststätten in der Region Aachen zum heutigen Welttrinkgeldtag. Für viele Beschäftigte in der Gastro und auch der Hotellerie sei das Trinkgeld wichtig.
0: Ja, da liegen direkt Frühlingsgefühle in der Luft hier im 100,5 Revier. Sonnenschein, nur ab und zu mal ein paar Wolken und Temperaturen um die 23 Grad. 13 messen wir gerade schon bei euch in Waldenrath und auch in Merkstein. Und morgen am Freitag Sommerwetter, Sonne pur und 26 Grad.
1: Herrlich, genauso die Lage. auf den Straßen, da ist nichts los.
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1: 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Wenn ihr Staus, Blitzen, Störungen sehen solltet, ruft an bei Jan an der 100,5 Hotline 0180 501 0055. Gute Fahrt.
0: Kommt gut und sicher durch.
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0: Laune am Donnerstagmorgen mit uns 100,5. Das ist Radio. I'm a sucker for Die Zeit der 80 Millionen Bundestrainer steht wieder an. In 3 Wochen, also bis 3 Wochen noch, dann ist die Fußball-WM. Und heute gibt Deutschlands Bundestrainer Julian Nagelsmann den WM-Kader bekannt.
1: Mit Unterstützung aus dem 100,5-Revier. Das St. Ursula-Gymnasium Geilenkirchen ist mit dabei. Da werden Jugendtrainer geschult und bei einer Auslosung hat der Kurs ein Treffen mit Bundestrainer Nagelsmann in Frankfurt gewonnen.
0: Mit dabei ist auch Simon aus Geilenkirchen. In wenigen Minuten fährt euer Bus los. Was willst du denn den Bundestrainer als erstes fragen?
2: Wahrscheinlich, wie er mit dem mentalen Druck umgeht, weil es gibt viele Menschen in Deutschland, die laut ihrer Ansicht den Job besser machen könnten. Und ja, ich sag mal, bei so einer großen WM jetzt immer mehrere Augen, die auf ihn gucken, auch vom Vorstand, vom DFB und so, also wie er quasi selbst mit der mentalen Gesundheit klarkommt.
1: So, Hand hoch. Ich bin auch einer dieser 80 Millionen Bundestrainer, die vom Sofa aus coachen. Welchen Tipp hättest du denn für den Bundestrainer?
2: Wir alle wissen, glaube ich, die Torwart-Situation ist sehr diskutiert aktuell. Ja, ich bin Fan von Borussia Mönchengladbach. Deswegen fände ich super, wenn Nikolas dazukommen könnte. Aber der Nagelsmann wird, glaube ich, seine Favoriten haben und die soll er dann auch mitnehmen.
0: Ich muss gestehen, Manuel Neuer ist noch mit einer der einzigen Namen, die ich kenne.
1: Aber auch nur aus der Coca-Cola-Werbung.
0: Ja.

0: dem Klavier auf einem Anhänger einfach mal quer durch Amerika.
1: Herrlich.
0: Vanessa Carlton hat's erlebt im Video zu A Thousand Miles auf 100,5 das Hit Radio. Und Sängerin Loy, der geht's gerade richtig gut.
1: Auf Insta hat sie ein Vision Board geteilt mit Dingen, für die sie dankbar ist. Unter anderem für ihre neu entdeckte Leidenschaft, Autorennen. Und auch musikalisch läuft's richtig gut. Im Sommer, da teilt sie sich unter anderem mit Robbie Williams eine Festivalbühne.
0: Ach, Träumchen. Eine glückliche Loy mit guter Laune Musik für den Start in den Donnerstagmorgen. Red Eyes, 6:41 Uhr auf 100,5.

0: Gutes Wetter, gute Laune, gute Musik von Dua Lipa.
1: Be the One auf 100,5 das Hitradio in gut anderthalb Minuten.
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0: Schönen guten Morgen. Jetzt ist es 7:05.
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0: Wollen wir abends von Freunden nach Hause und da zieht denn ein Polizeiauto nach dem anderen vorbei. Fabian Flemmer.
2: Ja, der nächste Castor-Transport hat sein Ziel erreicht, wieder begleitet von viel Polizei.
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2: Der 4. Castor-Behälter mit Atommüll ist von Jülich aus im Zwischenlager in Ahaus angekommen. Der Transport, der sei in der Nacht ohne Zwischenfälle am Ziel angekommen, so die Polizei nach dem Einsatz. Wie schon bei den ersten 3 Transporten ist 4 Polizei dabei gewesen, um den Transport abzusichern, insgesamt 1000 Polizisten. Währenddessen mussten auch immer wieder Autobahnabschnitte gesperrt werden. Insgesamt rund 150 Castor-Behälter sollen von Jülich nach Ahaus gebracht werden. Bis zu den 2060er Jahren soll das Renteneintrittsalter auf maximal 70 Jahre angehoben werden. Das wird die Expertenkommission zur Reform der gesetzlichen Rentenversicherung wohl empfehlen. Darüber berichtet die Bild. Dazu will die Kommission wohl auch empfehlen, das Rentenniveau auf 46% zu senken. Offiziell präsentieren will die Rentenkommission den Bericht wohl Ende Juni. Der Deutsche Tierschutzbund verklagt die Bundesrepublik Deutschland. Der Grund sei die unzureichende Unterstützung von Tierheimen. Der Tierschutzbund teilt mit, dass man sich zu diesem rechtlichen Schritt gezwungen sieht. Den Tierheimen sind nach Angaben des Tierschutzbundes Zusagen im Koalitionsvertrag gemacht worden. Dennoch würden sie im Haushalt wieder nicht berücksichtigt werden. Ziel der Klage sei es, die Frage erstmal gerichtlich zu klären, ob sich aus dem Staatsziel Tierschutz im Grundgesetz auch eine finanzielle Verpflichtung für den Bund ergebe.
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2: Ja, es ist deutlich früher und deutlich kleiner als sonst. Morgen geht der Clio Aachen los. In diesem Jahr dauert er nur 3 Tage. Grund dafür ist die Reit-WM im August. Springreiter und auch Europameister Richard Vogel will den Clio als Generalprobe nutzen.
3: Ein erster Indikator Richtung WM. Welche Pferde sich auf dem Platz hier wohlfühlen. Welche Pferd-Reiterpaare sich hier gut präsentieren. Und in dieser Richtung ist natürlich für uns schon ein sehr wichtiges Turnier und ich glaube, man kann sagen, die Leistungsdichte wird wirklich eigentlich noch größer sein als auf den meisten Championaten, die wir sowohl auf Europa als auch Weltmeisterschaften oder sogar Olympiaden vorfinden.
2: Beim Clio dieses Jahr werden nur die Springreiter und auch die Vierspanner in den Parcours gehen.
0: Richtig schön warm wird's heute hier bei uns im 100,5 Revier. 23 Grad an der Spitze. 13 messen wir gerade schon bei euch in Langerwehe und auch in Bruchweiden. Dazu viel Sonnenschein, nur ab und zu mal ein paar harmlose Wolken. Und morgen am Freitag, da kommt denn der Sommer hier zu uns ins 100,5 Revier. Sonne pur und noch ein paar Grad wärmer.
4: Sommerlich entspannt, auch die Lage auf den Straßen. Nichts los?
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4: 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Wenn ihr Staus, Blitzen oder Störungen sehen solltet, dann meldet euch entweder an der Hotline oder per WhatsApp 01578 212 1005. Gute Fahrt.
0: Kommt gut und sicher durch.
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0: Das wird ein richtig besonderer und aufregender Morgen hier bei uns auf 100,5 das Hitradio. Patrick aus Basweiler wird live von Hypnosetherapeutin Jessica aus Stolberg hypnotisiert. Guten Morgen, ihr beiden.
5: Guten Morgen.
4: Patrick, du willst nach über 20 Jahren mit dem Rauchen aufhören. Wie aufgeregt bist du vor der Hypnose gleich?
5: Ehrlich gesagt bin ich sehr aufgeregt, aber ich lasse mich dann gleich mal positiv überraschen.
0: Seid live bei dieser Hypnose hier im Radio dabei. Die nächsten 2 Stunden bringen wir Patrick weg von den Kippen.
4: Guten Morgen.

0: Lost Frequencies, Love to Go, die meiste Musik. Um 5 nach 7 auf 100,5 das Hitradio. War das eben die letzte Kippe im Leben von Patrick aus Basweiler? Wäre doch schön, oder Patrick?
1: Ja, das stimmt allerdings. Nach 25 Jahren endlich mal das Rauchen aufzugeben.
2: So, und du wirst gleich durch eine Live-Hypnose bei uns hier in der Sendung rauchfrei. Wie viel qualmst du normalerweise so pro Tag?
1: Pro Tag qualme ich circa 25 bis 30 Zigaretten.
2: Mhm. Und jetzt mal so Hand aufs Herz, heute Morgen so mit der Aufregung. Wie viele waren da schon dabei?
1: Also ich bin seit 3 Uhr wach, weil ich nicht mehr schlafen konnte. Und seitdem her bis jetzt waren es 8 Zigaretten.
0: Oh je, aber wir können schon sagen, das Rauchen gehört zu deinem Alltag dazu. Ist das jetzt nicht komisch, wenn du darüber nachdenkst, aufzuhören? Hast du nicht Angst, dass dir da gleich was fehlt?
1: Ja, doch, das schon, aber ich habe auch schon so im Vorfeld meine Zigaretten nicht dabei.
2: Das ist ja auch schon mal ein guter Anfang. So, und heute willst du ja endlich deinen Schweinehund überwinden und dadurch sparst du ja auch richtig fett Kohle. Freut sich da denn dein Kind über extra Süßigkeiten oder einen Urlaub?
1: Ja, die Frau freut sich da auch sehr drüber, weil meine Frau hat auch vor 3 Jahren das Rauchen aufgegeben. Und wenn ich jetzt aufhöre, dann macht sie endlich mal einen Schlussstrich.
0: Also, voller Einsatz auch für die Familie. Gleich geht's los, bevor du hypnotisiert wirst. Meine Güte, schwieriges Wort. Vielleicht hilft da auch Hypnose, um das fehlerfrei auszusprechen. Sprechen wir noch mit Hypnosetherapeutin Jessica aus Stolberg, was da genau gleich passiert. Machen wir nach einem Hit.
2: Guten Morgen.
0: Guten Morgen.

0: der Start. In den Donnerstagmorgen mit uns, 100,5 das SIT Radio. Am Hypnosemorgen. Therapeutin Jessica aus Stolberg wird gleich live hier bei uns im Radio Patrick aus Basweiler vom Qualmen abbringen. Für wen ist denn so eine Hypnose geeignet?
1: Eine Hypnose ist geeignet eigentlich für jeden, es sei denn, man hat eine schwere Depression zum Beispiel. Oder wenn man schwanger ist, darf man nicht hypnotisiert werden. Wenn man epileptische Anfälle hat, also Epileptikerin oder Epileptiker ist. Und eben halt schwere psychische Erkrankungen wie Schizophrenie.
0: Mhm. Genau. Und was würdest du sagen, wie hoch ist so die Erfolgsquote?
1: Die Erfolgsquote bei der Hypnose mit Rauchentwöhnung ist ungefähr 70-80%. Das kann aber je nach Stärke natürlich auch variieren, wie viel man raucht und wie lange schon und eben halt so Nebenkomponenten.
0: Boah, 70-80% ist ja schon
2: das ist, das
0: schon
2: ist ein Brett. Und wieso klappt das? Was ist so das Erfolgsgeheimnis denn der Hypnose, gerade jetzt bei der Rauchentwöhnung?
1: Weil man im Unterbewusstsein arbeitet und im Unterbewusstsein werden alle Sachen gespeichert ab der 20. Schwangerschaftswoche, wenn wir bei der Mutter im Bauch sind. Und da wird eben halt quasi das aufgelöst, das Rauchen. Und die meisten machen das eben halt mit Pflastern oder mit Akupunktur. Das ist auch gut, das hat auch seine Daseinsberechtigung. Viele schaffen das damit auch. Aber mit der Hypnose ist das eben halt langfristig eben halt sehr wirksam.
2: Ist also so ein bisschen wie Festplatte formatieren.
1: Genau, so kann man sich das vorstellen. Genau.
2: Wie ist der Ablauf jetzt gleich für Patrick? Ihr geht gleich in die Hypnose. Was passiert da?
1: Also Patrick legt sich dann hin, schließt einfach die Augen, lässt sich von meiner Stimme einfach berieseln. Es werden auch keine Pendel oder sowas ausgepackt, weil es hat nichts bei mir mit Esoterik zu tun. Und dann werde ich Patrick die Rauchentwöhnung erzählen. Das sind erstmal den Vorspann, der bekommt jeder Klient, damit er eben halt auch weiß, was auf ihn zukommt, was, wenn jetzt Geräusche sind oder so, dass er da gut aufgestellt ist, dass er bei Bewusstsein ist, also nicht, dass er schläft, das denken nämlich die meisten. Dann fangen wir mit der Einleitung an und dann geht's erst in die Trance. Dann kommt eine Blockadenlösung, das ist das, was ich eben meinte, dass wir die Blockaden rausziehen aus dem Unterbewusstsein und das mal alles abarbeiten quasi. Das macht er aber alleine, also das macht er nur mit meiner Stimme. Dann kommen wir zur eigentlichen Rauchentwöhnung und dann habe ich für ihn noch eine Suggestionsdusche geschrieben anhand seiner Themen, also wann er raucht, wie viel er raucht. Und das sind so ungefähr 100 Stück.
0: Unfassbar spannend. Und gleich nach 7:30 die Live-Hypnose mit Patrick aus Basweiler auf dem Weg zum Nichtraucher nach 25 Jahren.
2: Guten Morgen.
0: Guten Morgen.

0: Ampel rot. Kaffee braucht ein paar Minuten länger oder die Kaffeemaschine hat den Geist aufgegeben. Die Kids quaken. Nein, nein, nein. Gute Laune bleibt und die ist trotzdem da.
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1: Guten Morgen, jetzt ist es 5 Minuten vor 7:30.
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0: Mit Fabian Flemmer. Der nächste Castor-Transport ist von Jülich nach Aarhus gerollt. In der Nacht ist der Schwerlasttransporter ohne Zwischenfälle am Ziel angekommen, hat die Polizei mitgeteilt. Der Transport ist wieder von viel Polizei begleitet worden, samt zwischenzeitlichen Autobahnsperrungen. Das Renteneintrittsalter auf maximal 70 Jahre anheben. Das wird nach einem Medienbericht die Expertenkommission zur Reform der gesetzlichen Rentenversicherung empfehlen. Die Rentenkommission will den Bericht Ende Juni offiziell präsentieren. Die Bundesrepublik Deutschland wird vom Deutschen Tierschutzbund verklagt. Dabei geht es um eine wohl unzureichende Unterstützung für Tierheime. Trotz entsprechender Zusagen würden Tierheime im aktuellen Haushalt wieder nicht berücksichtigt werden. Und die Gewerkschaft Nahrung Genoss Gaststätten in der Region Aachen ruft dazu auf, beim Trinkgeld nicht zu sparen. Anlass für die Aufforderung ist der heutige Welttrinkgeldtag. Das Trinkgeld sei vor allem für Beschäftigte in der Gastro und der Hotellerie wichtig.
2: Heute sparen wir auch nicht bei der Sonne hier im 100,5 Revier. Den ganzen Tag über nur ab und zu mal ein paar Wolken und frühlingshafte Temperaturen um die 23 Grad. 13 messen wir gerade schon bei euch in Wegberg und auch in Verlautenheide. Und morgen am Freitag, da kommt dann fast schon der Sommer hier zu uns ins 100,5 Revier. Sonne pur und noch was wärmer.
3: Auf den Autobahnen habt ihr soweit freie Fahrt, aber innerstädtisch in Aachen auf der Trierer Straße im Bereich der Kreuzung Freuner Landstraße immer wieder Stau und stockender Verkehr.
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3: Natürlich immer zuerst auf 100,5 das Hitradio in Aachen, Remonder Straße, Stadteinwärtshöhe Pontor. Und dann in Heinsberg-Kempen oder von Heinsberg-Kempen in Richtung Wassenberg auf der K34. Da wird direkt hinter einer Hecke kontrolliert. Dankeschön Markus und Ralf für diese Blitzer-Infos. Alle Blitzen findet ihr in der 100,5-App. Staus, Blitzen, Störungen meldet ihr bei Jan an der Hotline 0180 501 00 55. Gute Fahrt.
2: Kommt gut durch.
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1: Wir starten zur Arbeit, machen uns auf den Weg zum Auto oder zum Bus. Dafür brauchen wir die passende Musik. Eine kleine Inspiration liefert David Guetta.
2: Der ist gerade in Las Vegas unterwegs und zum Start, so für den Weg von der Umkleide zum DJ-Mischpult, läuft dieser Song. Und dazu bestimmt 10 Frauen, die in knappen Outfits seinen Namen auf Plakaten hochhalten.
1: Wo kann ich mich dafür bewerben? Hallo, hallo, hallo. Die habe ich bei uns hier heute Morgen auf dem Weg vom Parkplatz in den Sender nicht gesehen.
2: Kriegst du morgen. Da bastle ich ein Plakat. Ja.
1: Auch ein knappes Outfit?
2: Nee. Auch wenn es warm wird, nee.
1: Okay. Dazu David Guetta jetzt, Forever Young, hier auf 100,5 das Hitradio um 7.34 Uhr. Guten Morgen!
2: Aiko!

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1: Wir müssen jetzt ganz leise sein. Okay. Jetzt gerade. In diesem Moment wird Patrick aus Basweiler live von Hypnosetherapeutin Jessica in Hypnose versetzt, um endlich nach 25 Jahren rauchfrei zu werden.
2: Und wir schalten jetzt mal direkt live rein.
3: Du darfst jetzt ganz entspannt hier liegen und dich von meinen Worten einfach begleiten lassen. Denn dein Unterbewusstsein weiß nämlich ganz genau, wie es dich heute in einen angenehmen Zustand innerer Ruhe führen kann. Ganz ruhig und gelassen in deinem eigenen Tempo. Und während du einfach meiner Stimme folgst, kannst du bemerken, wie sich dein Körper mehr und mehr entspannt. Vielleicht merkst du es sogar am Anfang erst in den Schultern oder im Gesicht oder einfach als, ich sag mal, als stilles Gefühl von Weichheit. Wichtig ist, hier gibt es nichts zu erzwingen. Du machst das alles ganz natürlich in deinem eigenen Tempo. Und während dein Körper einfach für dich nur ganz ruhig ruht, darf deine innere Aufmerksamkeit immer ruhiger werden. Ich sag mal so, dass du immer mehr und mehr nach innen spürst. Vielleicht hörst du gleich Geschritte oder Geräusche von draußen, Autos, Stimmen. Alles darf da sein. Wichtig ist, du musst nichts ausblenden. Du kannst dir einfach vorstellen, dass jedes Geräusch dich noch sanfter einfach in die Ruhe begleitet.
2: Boah, krass, ey. Jetzt geht's los, voll spannend. Und um 7:55 schalten wir nochmal live rein in die Hypnose. Hier auf 100,5, das Hit-Radio. Guten Morgen.
1: Morgen.

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0: Guten Morgen, 8:05.
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0: Nee, also so geht das nicht bei den Tierheimen, Fabian Flemmer.
2: Das sagt der Deutsche Tierschutzbund und verklagt Deutschland.
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2: Am Verwaltungsgericht Köln ist Klage gegen die Bundesrepublik Deutschland eingereicht worden. Grund dafür ist nach Angaben des Deutschen Tierschutzbunds die unzureichende Unterstützung von Tierheimen. Trotz entsprechender Zusagen im Koalitionsvertrag würden die Tierheime auch im aktuellen Bundeshaushalt nicht berücksichtigt werden. Vor Gericht soll geklärt werden, ob sich aus dem Staatsziel Tierschutz im Grundgesetz auch eine finanzielle Verpflichtung für den Bund ergibt. Der 4. von über 150 Castor-Behältern ist von Jülich ins Zwischenlager nach Aarhus gebracht worden. Wie die Polizei mitgeteilt hat, hat ein Schwerlasttransporter den Behälter mit Atommüll in der Nacht ohne Zwischenfälle ans Ziel gebracht. Wie schon bei den letzten Transporten ist viel Polizei mit dabei gewesen, insgesamt 1000 Polizisten. Auf dem Weg werden immer wieder einzelne Autobahnabschnitte dann für eine kürzere Zeit auch gesperrt. Auch bei diesem Transport hat es Proteste von Anti-Atomkraft-Initiativen gegeben. Die Expertenkommission zur Reform der gesetzlichen Rentenversicherung will den Bericht mit Empfehlungen ja Ende Juni präsentieren. Schon jetzt berichtet die Bild aber von Inhalten. Demnach wird wohl empfohlen, das Renteneintrittsalter auf maximal 70 Jahre anzuheben. Das Ganze soll schrittweise bis zu den 2060er Jahren passieren. Und das Rentenniveau, das könnte dazu wohl sinken, wenn die Politik den Empfehlungen der Rentenkommission folgt. Joshua Kimmich fährt für Deutschland mit zur Fußball-WM. Das hat der DFB eben offiziell bekannt gegeben. Der Kapitän ist damit der erste Spieler, der sicher mit dabei ist. Auf dem Instagram-Account vom DFB-Team gibt es auch ein Video über Kimmich, was zu der Bekanntgabe mit dazugehört. Jeder nominierte Spieler soll ein eigenes Video bekommen. Für Interessierte könnte es sich heute also besonders lohnen, schon vor der Pressekonferenz von Bundestrainer Nagelsmann auf dem Insta-Account mal zwischendurch nachzugucken. Gerade eben dann auch direkt der nächste, auch Dennis Undorf ist mit dabei. Nagelsmann gibt den offiziellen Kader für die WM heute ab 1 Uhr bekannt. Das Ganze kann unter anderem auf YouTube mitverfolgt werden.
3: Endlich wieder Frühlingswetter hier bei uns im 100,5 Revier. Den ganzen Tag über viel Sonnenschein, nur ab und zu mal ein paar harmlose Wolken. Dazu richtig angenehme Temperaturen um die 23 Grad. 13 messen wir gerade schon bei euch in Kaken und auch in Herzogenrath. Und morgen am Freitag ist denn Sonne pur angesagt. Fast schon sommerliche 26 Grad an der Spitze.
0: A52 Remont Richtung Düsseldorf zwischen Mönchengladbach-Hardt und Neuwerk. 6 Kilometer Stau, dauert 10 Minuten länger.
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0: 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Aachen, Remonder Straße, stadteinwärts, Höhe Pontor, gesehen von Ralf, der Blitzer. Und von Heinsberg-Kempen nach Wassenberg auf der K34. Da wird direkt hinter einer größeren Hecke kontrolliert. Markus hat diesen Blitzer gesehen und gemeldet an der 100,5 Hotline 0180 501 0055. Gute Fahrt.
3: Kommt gut und sicher durch.
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3: Psst, leise sein. Okay. Nebenan wird hypnotisiert.
0: Therapeutin Jessica aus Stolberg mittendrin. Patrick aus Basweiler nach 25 Jahren das Rauchen auszuhypnotisieren.
3: Und gleich nach den nächsten beiden Hits hören wir noch mal rein und schauen, ob Pit Patrick den Zigaretten schon abgeschworen hat.
0: Also heute Morgen ging sie ja noch gut weg bei ihm.
3: Noch? Das geht gut.
0: Guten Morgen.
3: Morgen.

0: Mojo. Lady, hear me tonight. Am großen Hypnosemorgen auf 100,5 das Hitradio. Patrick aus Basweiler will nach 25 Jahren endlich weg von den Kippen.
1: Und das mit Hilfe von Therapeutin Jessica aus Stolberg. Und wir hören jetzt nochmal in die Hypnose rein.
2: Je mehr von diesem frischen Wasser über dich fließt, desto freier wirst du und desto besser fühlst du dich dabei. Befreit von der Last des Rauchens. Es kann sein, dass du ganz bewusste Situationen oder Blockaden oder auch, ich sag mal, schlechte oder negative Erfahrungen in den Sinn kommen, von denen du dich einfach mal lösen und verabschieden möchtest. Wenn das so ist, dann lass auch diese Dinge einfach von dir waschen. Stell dir einfach vor, wie das Wasser auch diese Dinge aus deinen Gedanken, aus deinem Unterbewusstsein wäscht, die mit dem Rauchen einfach in Verbindung stehen. Betrachte einfach mal für ein paar Momente das Wasser, was von deinem Körper rinnt. Zunächst ist das Wasser vielleicht noch ganz trüb, gefärbt von all den Blockaden und dem Ballast. Und während du einfach weiter betrachtest, kannst du feststellen, dass das Wasser langsam immer klarer und klarer wird. Frei vom Nikotin und dem, vor allen Dingen auch dem Verlangen, was du hast. Und je mehr Blockaden das Wasser gelöst hat, desto klarer wird es. Und je klarer das Wasser wird, desto freier bist du von der Sucht.
1: Oh, richtig beeindruckend, oder? Wie das Ganze aussieht, gibt's auch bei uns in der Insta-Story.
0: Und in einer guten halben Stunde, also so gegen 20 vor 9, sind die zwei fertig. Und dann sind wir mal gespannt, hat Patrick da noch Lust auf eine Kippe oder nicht?
1: Guten Morgen.
0: Guten Morgen.

0: Neue Runde, neues Glück. Um gleich 7:45.
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0: Und auch neues Miträtseln. 5 Fragen innerhalb von einer halben Minute. Ist doch machbar.
2: Dann oder? Logisch. Versucht heute Morgen Stefan aus Aachen bei 5 gewinnt. Guten Morgen, Stefan.
3: Guten Morgen.
2: Stefan, du arbeitest im Supermarkt. Wir sind vor einem langen Wochenende. Wird da bei euch auch schon gehamstert, was das Zeug hält? Ich meine, Montag Laden zu. Wie geht das?
3: Ja, vor allen Dingen jetzt, wo das Wetter ansteht, das gute Wetter, decken die sich natürlich alle mit Sachen ein zum Grillen. Und ja.
2: Ach ja, lass mir vor allem was übrig. Katrin, bringe ich auch noch was mit. Und zum Nachtisch gerne auch der Nobis Frühstücksgutschein und die schicke 100,5 Strandmatte fürs lange Wochenende bei dem sonnigen Wetter. Das ist auf jeden Fall der Preis, um den es geht.
0: Und dein Countdown startet nach der ersten von Eiko gestellten Frage. Bist du bereit?
3: Ja.
2: Chaka, also Stefan, welche gelbe Wurzel trinken wir gerne im Tee?
3: Irgendwo.
2: Woraus besteht der Taxiteller? Aus Fritten, Gyros und?
3: Currywurst.
2: Aus welchem Film kennen wir Meister Yoda und Darth Vader?
3: Star Wars.
2: Wie lange braucht die Erde, um einmal um die Sonne zu wandern?
3: Weiter.
2: In 3 Wochen beginnt die Fußball-WM. Nenne 2 Länder, in denen gespielt wird.
3: USA, Mexiko.
2: Wie heißt die schnellste Gangart beim Pferd?
3: Galopp.
2: Jawohl!
0: Oh, das war der falsche Knopf.
2: Aber du hast gewonnen. 6. Frage, 5. richtige Antwort. 1 Jahr braucht die Erde, um die Sonne zu kommen. Und du bekommst die Strandmatte und den Nobis Frühstücksgutschein.
3: Vielen Dank.
0: Dann genießt die Woche, am Wochenende die Sonne und vor allem viel Erfolg beim Einkaufen. 100,5, das Hitradio hier.

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18: Guten Morgen, es ist 9:05.
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20: Mit Fabian Flemmer. Der Deutsche Tierschutzbund verklagt die Bundesrepublik Deutschland. Der Grund sei die unzureichende Unterstützung von Tierheimen. Obwohl es Zusagen im Koalitionsvertrag gegeben habe, würden Tierheime auch in diesem Haushalt nicht berücksichtigt. Der nächste Castortransport von Jülich aus ins Zwischenlager nach Aarhus ist in der Nacht angekommen. Es ist der vierte von insgesamt rund 150 Castorbehältern gewesen, der nach Aarhus gebracht wird. Bei dem Transport in der Nacht ist wieder viel Polizei dabei gewesen, um das Ganze abzusichern. Das Renteneintrittsalter auf maximal 70 Jahre anheben. Das will wohl die Expertenkommission zur Reform der gesetzlichen Rentenversicherung empfehlen. Darüber berichtet die Bild. Demnach sollte diese Grenze schrittweise bis zu den 2060er Jahren erreicht werden. Joshua Kimmich, Dennis Undav und Nico Schlotterbeck, das sind die ersten Spieler, die sicher mit zur Fußball-WM für Deutschland fahren. Das hat der DFB unter anderem samt Videos auf seinem Insta-Account bekannt gegeben. Heute um 1 Uhr wird Bundestrainer Nagelsmann den gesamten Kader öffentlich machen.
1: Na, da ist ja endlich wieder die Sonne hier bei uns im 100,5 Revier. Vor der haben wir heute den ganzen Tag was. Nur ab und zu mal ein paar harmlose Wolken und angenehme Temperaturen. 23 Grad an der Spitze, 14 messen wir gerade schon bei euch in Laurensberg und 13 bei euch in Raren. Und morgen am Freitag ist denn Sonne pur angesagt. Einfach direkt mal Sommerwetter.
18: A4 Köln Richtung Aachen zwischen dem Aachener Kreuz und Laurensberg. 2 Kilometer Stop and Go in der Baustelle.
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18: 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In Heinsberg-Kempen Richtung Wassenberg. K34 hinter einer Hecke wird kontrolliert. Dann auf der B57 auf dem Weg von Setterich nach Barsweiler. Und Ina aus Rott hat auch noch eine Blitze.
17: Guten Morgen. Auf der Monschauer Straße in Richtung Aachen, kurz vor der grünen Eiche, steht eine Blitze. Liebe Grüße.
18: Liebe Grüße zurück, Ina. Alle Blitzen in der 100,5 App und Staus, Blitzen, Störungen meldet ihr bei Jan an der 100,5 Hotline 0180 501 0055. Gute Fahrt.
1: Kommt gut an.
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0: ohne Hypnose. Abtanzen zu Offenbach. Gute Laune Musik am Donnerstagmorgen um 8.34 Uhr.
1: Aus Kinderliedern, aus Klassikern, anderen Sounds, da macht das französische DJ-Duo einfach tanzbare Hits. Jetzt mit Norma Jean Martin. Overdrive, um in diesen Arbeitstag zu starten.
0: Tanzen. Einfach tanzen. Okay. Zur besten Musik.
1: Yeah.

0: Die meiste Musik auf 100,5, das ist Radio One Republic, Stop and Stare, 8.41 Uhr, guten Morgen. Es ist geschafft, die Hypnose ist vorbei. Patrick aus Basweiler, du bist zurück hier bei uns im Studio. Patrick, wie geht's dir? Wie war es?
1: Mir geht's ganz gut. Es war eine sehr erfolgreiche und emotionale, wie sagt man?
0: Reise.
1: Reise für mich, genau. Ich bin noch nicht ganz da, das merkt man ja.
2: Ja, du warst ja eine Dreiviertelstunde jetzt mit Therapeutin Jessica aus Stolberg in Hypnose, um nach 25 Jahren mit dem Rauchen aufzuhören. Jetzt die Frage aller Fragen. Hast du Lust auf eine Kippe?
1: Ganz ehrlich, gerade im Moment nicht. Nein.
0: Okay. Jessica, es hat also geklappt, hören wir. Bist du denn auch glücklich und erleichtert nach der Sitzung?
3: Ich bin total erleichtert. Vor allen Dingen hat das sehr gut geklappt alles. Der Patrick hat super gut mitgemacht. Er hat ganz ruhig da gelegen, hat sich alles von mir angehört. Und wir haben ja im Nachgang noch darüber gesprochen, was er so in der Hypnose, in der Trance erlebt hat. Und es war sehr aufschlussreich.
2: Und jetzt sag doch mal ganz kurz, wie hast du das geschafft? Was war so dein Trick?
3: Ruhige Stimme, souverän durch und der Patrick, der das super mitgemacht hat. Also das ist immer das A und O, dass der Klient sich vor allen Dingen auf die Sitzung einlässt. Das ist immer ganz wichtig.
0: Verrückt. Also morgen früh telefonieren wir dann nochmal mit dir, Patrick. Und wir wollen natürlich dann 24 Stunden später wissen, wie es dir geht und wie viele Kippen vielleicht seitdem draufgegangen sind.
2: Keine.
0: So.
2: 100,5, das ist Radio.
0: Guten Morgen.

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0: Pink für euren Donnerstagmorgen um jetzt 9:05.
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0: Sie kümmern sich um viele Tiere, die kein Zuhause haben. Alle Mitarbeiter im Tierheim, Fabian Flemmer.
2: Ihnen wird finanziell aber wohl zu wenig unter die Arme gegriffen, deswegen wird jetzt geklagt.
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2: Der Deutsche Tierschutzbund verklagt die Bundesrepublik Deutschland. Der Grund sei die unzureichende Unterstützung von Tierheimen. Der Tierschutzbund teilt mit, dass man sich zu diesem rechtlichen Schritt gezwungen sieht. Den Tierheimen sind nach Angaben des Tierschutzbundes Zusagen im Koalitionsvertrag gemacht worden. Dennoch würden sie im Haushalt wieder nicht berücksichtigt werden. Ziel der Klage sei es, die Frage gerichtlich zu klären, ob sich aus dem Staatsziel Tierschutz im Grundgesetz auch eine finanzielle Verpflichtung für den Bund ergebe. Bis zu den 2060ern soll das Renteneintrittsalter auf maximal 70 Jahre angehoben werden. Das wird die Expertenkommission zur Reform der gesetzlichen Rentenversicherung wohl empfehlen. Darüber berichtet die Bild. Dazu will die Kommission wohl empfehlen, das Rentenniveau auf 46% zu senken. Offiziell präsentieren will die Rentenkommission den Bericht wohl Ende Juni. In der letzten Nacht ist es in Aachen zu einem Unfall mit einem Rettungswagen gekommen. 3 Personen wurden dabei leicht verletzt. Im Bereich der Stolberger Straße ist ein Auto mit dem Rettungswagen zusammengestoßen. Der Rettungswagen war mit Blaulicht unterwegs. Zur genauen Unfallursache gibt es aber noch keine Info. Die Gewerkschaft Nahrung Genuss Gaststätten in der Region Aachen ruft dazu auf, beim Trinkgeld nicht zu sparen. Anlass dafür ist der heutige Welttrinkgeldtag. Für viele Beschäftigte, vor allem in der Gastro und in Hotels, sei Trinkgeld ein wichtiger Zusatz zum Einkommen. Eine feste Regel für Trinkgeld, die gäbe es nicht, üblich seien aber 10%. Die WM-Spieler für Deutschland, die werden bekannt gegeben und das schon vor der Pressekonferenz heute um 1 Uhr von Bundestrainer Nagelsmann. Seit heute Morgen werden die ersten Spieler unter anderem samt Videos auf dem Insta-Account vom DFB-Team bekannt gegeben. Bis zur Pressekonferenz ist also schon teilweise klar, wer für Deutschland mit zur WM fährt. Mit dabei sind bisher Joshua Kimmich, Dennis Undorf, Nico Schlotterbeck und jetzt die aktuellste Veröffentlichung, Kai Havertz aus dem 100,5-Revier.
3: Du liebst Hunde, ich auch. Also was soll außerhalb des Platzes da im Wege stehen? 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Unglaublich bedeutend für uns. Bleib gesund, schalt deinen Kopf aus, gib Gas. Du hast alles drin, was wir brauchen, um Top-Torjäger vorne drin zu haben.
2: Ja, die Spieler selbst sind über die Social-Media-Aktion wohl nicht vorab informiert worden. Sind aber auf jeden Fall ein paar geile Videos.
0: Jawohl! Havertz im WM-Kader. Sonne. Was für ein toller Tag hier bei uns im 100,5-Revier. Nur ab und zu mal ein paar harmlose Wolken und Temperaturen um die 23 Grad. 15 messen wir gerade schon bei euch in Geilenkirchen und 14 in Zweifall. Und morgen am Freitag ist denn Sonne pur und es wird sogar noch was wärmer.
4: A46 von Heinsbeck nach Düsseldorf zwischen Grevenbruch und dem Kreuz Neuss-West. 4 Kilometer Stop and Go, dauert 10 Minuten. Länger. Und die A52 Remont in Richtung Düsseldorf zwischen Mönchengladbach Hart und Neuwerk. Da hat es einen Unfall gegeben. 7 Kilometer Stau, plant mal mindestens eine Viertelstunde mehr ein.
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4: 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Auf der B57 von Setterich nach Barsweiler hat Martin den Blitzer gesehen. Ina meldet eine Blitze in Aachen, Monschauer Straße, Höhe Grüne Eiche und in Aachen, Remonder Straße, stadteinwärts am Pontdorf. Gesehen von Ralf. Alle Blitzen zum Nachlesen in der 100,5 App. Staus, Blitzen, Störungen meldet ihr an der Hotline oder per WhatsApp 01578 212 1005. Gute Fahrt.
0: Kommt gut und sicher durch.
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0: Gerade schon gehört, Kimmich und auf Schlotterbeck und jetzt Havertz. Die ersten Namen für den deutschen WM-Kader sind raus. Ist aber immer noch zu wenig. Wir brauchen mehr, vor allem mehr Stürmer.
4: Wir haben doch so viele Stürmer hier bei uns im 100,5-Revier. Wo bleibt der Anruf von Julian Nagelsmann?
0: Skandal!
4: Ja, aber echt
0: mal. Wir haken da gleich mal bei einem Stürmer von Dynamo Erkelenz nach.
4: Guten Morgen.

0: Schönen Donnerstag euch. 100,5, das ist Radio hier. Auf Insta kommt heute Morgen Video nach Video. Nicht mehr lange, dann kennen wir alle 26 Jungs, die für Deutschland bei der Fußball-WM dabei sind.
1: Was jetzt schon klar ist, Deutschland hat ein Stürmerproblem. So. Keiner von unseren Jungs da vorne trifft mittlerweile wie am Fließband vorbei.
0: Und woran liegt es? Das weiß sogar ich als Fußballleihe. Die echten, wirklichen Knipser sind nicht nominiert worden, wie zum Beispiel Thomas aus Tevern. Guten Morgen.
2: Schönen guten Morgen.
0: So, und du spielst in der Kreisliga A in Heinsberg für Dynamo Erkelenz. Und du hast in dieser Saison 32 Tore gemacht. Und Nagelsmann hat dich nicht angerufen.
2: Nee, leider nicht. Ich warte schon die ganze Zeit eigentlich auf den Anruf, aber irgendwie passiert da nichts.
1: Oh Mann, ey. Schon ein bisschen enttäuschend, oder?
2: Ja, ich wäre schon ein bisschen enttäuscht. Ich meine, 32 Tore, 15 Vorlagen, schon eine gute Nummer, aber ja, anscheinend doch zu wenig.
0: Aber vielleicht kommt ja noch die große Überraschung und Nagelsmann klingelt durch. Das wäre doch was, oder? So ein Stürmer aus Erkelenz bei der WM?
2: Ja, also das wäre natürlich was sehr, sehr Besonderes. Allein jetzt wirklich aus unserem, ich würde jetzt sagen Dorf, wäre das definitiv was Besonderes. Auch für die ganzen kleinen Kicker da draußen, die auf dem Bolzplatz kicken gehen, wäre das natürlich auch nochmal eine Riesenmotivation zu sehen. Es ist immer möglich, egal woher man kommt, egal aus was für einem kleinen Dorf. Das wäre natürlich ein Riesending.
1: Na komm, setz dir die EM in 2 Jahren doch mal als Ziel und dann 50 Tore in einer Saison. Da bist du safe dabei.
2: Ja, ich denke mal, dann müsste es klappen.

0: Leona Lewis.
1: Ah.
0: Run, 13 Minuten nach 9. 100,5, das Hit-Radio. Schönen guten Morgen. Nächste Woche ist...
1: Kurze Woche.
0: Auch das. Und Dermot Kennedy, ganz nah am 100,5 Revier. Endlich spielt er hier in der Nähe sein Konzert in Düsseldorf am Dienstagabend.
1: Karten gibt's schon ab 66 Euro und so eine kleine Entscheidungshilfe, ob ihr Tickets wirklich kaufen wollt, gibt's jetzt hier mit der besten Musik, Dermot Kennedy, Funeral.
0: Guten Morgen.

0: schönen Donnerstag. Mit schönem Wetter und schöner Musik. Hier bei uns auf 100,5, das ist Radio.
1: Und das von der schönen Leonie. Gleich mit Don't Worry in der Playlist. Nach den News, kurz vor 19:30.
2: Guten Morgen.
1: Guten Morgen.
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2: Schönen guten Morgen, jetzt ist es 5 Minuten vor 9:30. 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
16: Mit Fabian Flemmer. Die Bundesrepublik Deutschland wird vom Deutschen Tierschutzbund verklagt. Dabei geht es um eine unzureichende Unterstützung für Tierheime. Trotz entsprechender Zusagen würden Tierheime im aktuellen Haushalt wieder nicht berücksichtigt werden. In der letzten Nacht ist ein Rettungswagen in Aachen mit einem Auto zusammengestoßen. Bei dem Unfall an der Stolberger Straße sind 3 Personen leicht verletzt worden. Die genaue Unfallursache, die wird noch ermittelt. Der Rettungswagen ist mit Blaulicht unterwegs gewesen. Die Gewerkschaft Nahrung Genuss Gaststätten in der Region Aachen ruft dazu auf, beim Trinkgeld nicht zu sparen. Anlass dafür ist der heutige Welttrinkgeldtag. Für viele Beschäftigte sei Trinkgeld ein wichtiger Zusatz zum Einkommen. Und auch Jamal Musiala ist bei der Fußball-WM für Deutschland dabei. Der DFB veröffentlicht seit heute Morgen unter anderem auf seinem Insta-Account einzelne Spieler, die mit zur WM fahren. Ab 1 Uhr wird Bundestrainer Nagelsmann dann den kompletten Kader bekannt geben.
0: Die Frühstückspause verlegen wir heute am besten nach draußen. Richtig angenehm ist es schon bei uns im 100,5 Revier. 16 Grad messen wir bei euch in Würseln und auch in Holzweiler. Geht aber noch was mehr. 23 Grad an der Spitze, dazu viel Sonnenschein, nur ab und zu mal ein paar harmlose Wolken. Und morgen am Freitag, da ist ja aber Sommer. Sonne pur angesagt.
1: Und nichts los auf den Straßen. Ihr habt freie Fahrt.
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1: 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Aachen, Remonter Straße, stadteinwärts, Höhe Pontor. Von Heinsberg-Kempen nach Wassenberg auf der K34 hinter einer Hecke. Blitze in Aachen, Monschauer Straße in Höhe von Grüne Eiche und von Setterich nach Basweiler auf der B57. Dankeschön an alle Blitzermelder, die blitzen zum Nachlesen in der 100,5 App. Staus, Blitzen, Verkehrsstörungen meldet ihr an der Hotline oder per WhatsApp 01578 212 1005. Gute Fahrt.
0: Kommt gut und sicher durch.
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0: Rayman um 9:33 auf 100,5 das Hitradio. Katrin, High Five, wir sind raus aus der Nummer, denn wir haben sie nicht verursacht, die krasseste Radiopanne des Jahres. Wir schicken liebe Grüße an einen Radiosender in England.
1: This is Radio Caroline. His Majesty King Charles III has passed away.
2: Hui, hui, hui. Die verkünden den Tod von König Charles. Und was ist? Er lebt noch. Ihm geht's super.
0: Ach Gott, ey, ist das bitter gelaufen. Das ganze Netz spricht und spottet gerade darüber. Schuld an dieser Megapanne war wohl ein Computerfehler. Der PC hat auf einmal das spezielle Protokoll für den Fall der Fälle angezeigt, dass der König tot sei.
2: Ach.
0: Ja, und dann haben sie das halt direkt rausgehauen. Ja,
2: komm, sowas passiert. Der Sender hat sich dann natürlich direkt entschuldigt. Weiter geht's. Vielleicht schicken sie dem König ja mal so eine kleine Wiedergutmachung oder so.
0: Ich mag's mir so vorstellen. Die schicken da eine Karte hin und da steht so dick und fett drauf. Sorry.
2: Sorry.

0: Was soll das denn? Gerade erst wieder auf Tour und schon gibt's Kritik an Harry Styles. Fans, die teure VIP-Tickets gekauft haben, sagen, wir sehen zu wenig von Harry. Wir sehen nur Bühne hier in der ersten Reihe. Hallo.
1: Die Bühne ist einfach so hoch, dass Fans, die extra nochmal was hingeblättert haben, nichts sehen. Maximal 2 Minuten Harry ist zu sehen von da unten.
0: Aber es geht doch um seine Musik.
1: Nee, Harry. Es geht um Harry.
0: Wir beruhigen jetzt unsere Gemüter mal. American Girls, jetzt auf 100,5 das Hitradio. Um 9.41 Uhr für einen guten Start Richtung Vormittag.

0: Die beste Musik hier bei uns auf 100,5 das Hitradio und die gibt's in gut 2 Minuten mit Toby Romeo.
1: What it feels like hört ihr direkt vor den 100,5 Nachrichten.
0: Guten Morgen.
1: Guten Morgen.
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0: Der Donnerstag, 5 Minuten vor 10.
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0: Der Führerschein in Deutschland soll ja günstiger werden, Fabian Flemmer.
2: Ja, der Verkehrsminister warnt aber vor zu hohen Erwartungen.
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2: Bundesverkehrsminister Schnieder geht nicht davon aus, dass zum 1. Januar 2027 direkt überall ein neues Preisschild am Führerschein hängen werde. Die Preise würden vom Markt abhängen, der Staat gebe die Rahmenbedingungen. Schnieder erwartet, dass der Bundestag noch dieses Jahr über den entsprechenden Gesetzesentwurf abstimmen wird. Damit könnte die Reform nächstes Jahr in Kraft treten. Unter anderem sind weniger Sonderfahrten geplant, eine kürzere Fahrzeit bei der Prüfung oder auch weniger Fragen im Fragenkatalog der Theorieprüfung. Das soll die Kosten runterbringen können. Es gibt Kritik, dass die neuen Regelungen zu weniger Sicherheit im Straßenverkehr führen würden. Das sind Spekulationen, sagt Kanzleramtschef Frei mit Blick auf einen Bericht der Bild. In dem Medienbericht ist es darum gegangen, dass die Expertenkommission zur Reform der gesetzlichen Rentenversicherung wohl empfehlen wird, das Renteneintrittsalter auf 70 Jahre anzuheben. Eigentlich soll der Bericht der Kommission erst im Juni erscheinen. Die Bundesregierung hat den Bericht jetzt zurückgewiesen. Die Bundesrepublik Deutschland wird verklagt vom Deutschen Tierschutzbund. Am Verwaltungsgericht Köln ist eine Klage eingereicht worden. Der Grund dahinter? Die unreichende Unterstützung von Tierheimen. Der Tierschutzbund teilt mit, dass man sich zu diesem rechtlichen Schritt gezwungen sieht, weil Tierheime wohl trotz entsprechender Zusagen im Koalitionsvertrag auch im diesjährigen Bundeshaushalt wieder nicht berücksichtigt werden würden. Ziel der Klage sei es, die Frage gerichtlich zu klären, ob sich aus dem Staatsziel Tierschutz im Grundgesetz auch eine finanzielle Verpflichtung für den Bund ergebe. In der letzten Nacht ist ein Rettungswagen in Aachen mit einem Auto zusammengestoßen. Bei dem Unfall an der Stolberger Straße sind 3 Personen leicht verletzt worden, wie die Polizei mitgeteilt hat. Die genaue Unfallursache soll noch geklärt werden. Der Rettungswagen ist mit Blaulicht unterwegs gewesen. Der 4. Castor-Behälter mit Atommüll ist von Jülich aus im Zwischenlager in Ahaus angekommen. Der Transport habe in der Nacht ohne Zwischenfälle sein Ziel erreicht, so die Polizei nach dem Einsatz. Wie schon bei den ersten 3 Transporten ist viel Polizei dabei gewesen, um den Transport abzusichern. Währenddessen mussten auch immer wieder Autobahnabschnitte gesperrt werden. Insgesamt rund 150 Castor-Behälter sollen von Jülich nach Ahaus gebracht werden. Für die rund 3.500 Baubeschäftigten in der Städteregion Aachen könnte sich ein extra Blick auf die aktuelle Lohnabrechnung lohnen. Die Gewerkschaft IG Bau Aachen teilt mit, dass die Beschäftigten ihre Abrechnung checken sollten, weil der Tariflohn im April gestiegen ist. Wer einen Vollzeitjob in der Branche hat, sollte deswegen jetzt knapp 170 Euro mehr auf dem Lohnkonto haben. Spaghetti Bolognese bleibt auf der 1, Bami Goreng auf der 2. Im Kantinenranking belegen die beiden Gerichte wieder die obersten Plätze. Das Ranking bezieht sich dabei auf die Verkaufszahlen von Gerichten, die Lebensmittelkonzern Appetito im letzten Jahr in Kantinen angeboten hat. Jahrelang ist ja die Currywurst der absolute Renner gewesen, ist danach aber schrittweise auf Platz 4 abgerutscht. Jetzt das kleine Comeback. Die Currywurst liegt zumindest wieder auf Platz 3.
3: Bolo auf Platz 1, jawohl!
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3: Na, das ist doch mal gute Laune-Wetter hier bei uns im 100,5 Revier. Viel Sonnenschein, nur ab und zu ein paar harmlose Wolken und 23 Grad an der Spitze. Wie herrlich! 16 Grad messen wir gerade schon bei euch in Siersdorf und auch in Aldenhofen. Und morgen am Freitag ist denn Sonne pur angesagt und es wird sogar noch ein paar Grad wärmer.
4: Straßen sind frei.
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3: Da warst du noch mal kurz abgelenkt von der Bolo.
0: Ja, gedanklich schon beim Taxiteller. Straßen sind frei. Kommt gut durch.
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0: 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Nicht zu schnell fahren. B57 Setterich nach Barsweiler. Dann in Aachen Monschauer Straße Höhe Grüne Eiche. Und von Heinsberg-Kempten nach Wassenberg K34 hinter einer Hecke. Dankeschön Markus, Ina und Martin für die Infos. Staus, Blitzen, Verkehrsstörungen meldet ihr an der 100,5 Hotline oder per WhatsApp 01578 212 1005. Gute Fahrt.
3: Kommt gut durch.
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3: Großer Hypnosemorgen, Mission rauchfrei, hoffentlich erfolgreich. Und die meiste Musik ist ja eigentlich auch sowas wie Hypnose, oder?
0: Ja, sie beruhigt, sie bringt dir ein Lachen ins Gesicht. Du bleibst einfach positiv gestimmt. Lass uns mal den Test machen, Katrin.
3: Den Test machen wir mit Miles Smith, Nico Santos und den Start macht Alex Warren mit Ordinary.
0: Oh ja.

0: schön. Macht doch direkt auch Lust aufs lange sonnige Wochenende. Schönen Donnerstagvormittag.
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0: Alles wie in einem Traum für Teddy Swims. Im letzten Jahr sein großer internationaler Durchbruch und mit der neuen Single will er weiter auf dieser Erfolgswelle reiten.
2: Jetzt soll ihm unser 100,5 Hit-Tipp der Woche noch mehr Fans, noch mehr Auszeichnungen bringen. Mr. Know-It-All.

Soul? 80er Rock? Einfach beides. Die beste Musik, Teddy Swims, Mr. Know-It-All. Das ist unser 100,5 Hit-Tipp der Woche um 13 Minuten nach 10. Heaven.

0: kommt gut zum Sport, in die Pause oder zum Einkaufen mit der besten Musik von Taylor Swift. Opolite gibt's um kurz vor halb elf bei uns auf 100,5. 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
0: Es ist 5 Minuten vor halb elf.
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2: mit Fabian Flemmer. Die Erwartungen auf einen günstigeren Führerschein werden gedämpft. Bundesverkehrsminister Schnieder warnt vor zu hohen Erwartungen. Er geht wohl nicht davon aus, dass die Führerscheinpreise sich zum 1. Januar überall ändern werden. Damit die Neuerungen beim Führerschein aber überhaupt erstmal kommen, muss das noch durch den Bundestag. Die Rente mit 70 sind Spekulationen. Man müsse mit solchen Wasserstandsmeldungen sehr vorsichtig sein. Das sagt der Kanzleramtschef Frei. Hintergrund ist ein Bericht der Bild, in dem es genau darum geht. Experten werden demnach empfehlen, das Renteneintrittsalter schrittweise anzuheben. In der letzten Nacht ist ein Rettungswagen in Aachen mit einem Auto zusammengestoßen. Drei Personen sind bei dem Unfall verletzt worden. Die Unfallursache, die soll noch geklärt werden. Der Rettungswagen ist mit Blaulicht unterwegs gewesen. Und Beschäftigte auf dem Bau in der Städteregion Aachen sollen ihre Lohnabrechnung checken. Dazu ruft die Gewerkschaft IG Bau Aachen auf. Hintergrund ist ein gestiegener Tariflohn für die Fachkräfte.
0: Bis zu 23 Grad heute und dazu Sonnenschein den ganzen Tag. Nur wenige harmlose Wolken sind unterwegs. Im Selfkant und in Basweiler aktuell 17 Grad. Auch morgen Sonne zum Start ins lange Wochenende. Es wird nochmal etwas wärmer. Hat schon was von Sommer, oder? Die Straßen sind frei, ihr kommt überall gut durch.
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0: 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In Aachen, Römonder Straße, Stadteinwärtshöhe Pontor. Von Heinsberg-Kempen auf dem Weg nach Wassenberg, die K34 hinter einer Hecke. Und nochmal Aachen-Monschauer Straße, Höhe Grüne Eiche. Dankeschön an Ralf, Markus und Ina für diese Blitzer-Infos. Alle Blitzen zum Nachlesen in der 100,5-App. Staus, Blitzen, Verkehrsstörungen meldet ihr an der Hotline oder per WhatsApp 01578 212 1005.
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0: Ed Sheeran für euren Donnerstagvormittag auf 100,5 das Hitradio.
1: Aber vielleicht war es ja auch gar nicht Ed Sheeran, sondern Manuel Neuer.
0: Oh Gott, ey. Deutschland gibt heute seinen Kader für die Fußball-WM bekannt. Seit Tagen gibt es in den Medien ja nur eine einzige Diskussion oder eine Frage. Ist Manuel Neuer mit dabei?
1: Eigentlich ist er ja schon zurückgetreten und mit 40 Jahren auch zu alt für eine WM, sagen viele. Die Frage nehmen wir jetzt einfach mal und geben die weiter an Uli aus Eschweiler, einer der ältesten Torhüter bei uns hier im 100,5 Revier. Er spielt in der ersten Mannschaft von St. Jörres in der Kreisliga A und ist 59 Jahre alt. Uli, was sagst du zu dieser Manuel Neuer-Diskussion?
2: Ich glaube, wenn einer kann, ist das ein Manuel Neuer. Der ist ja top in Form. Verletzungen hat man auch mit 20 oder mit 21. Aber du hast halt immer höher gekocht, als wenn man älter ist, wenn man eine Zerrung hat. Das ist halt auch mein Problem. Wenn man mal irgendwas hat, liegt es am Alter. Oder springt man mal am Ball vorbei, liegt es am Alter. Aber wenn man sieht, andere Torhüter, die springen mehr am Ball vorbei als ein älterer Torwart.
0: Würdest du denn sagen, dass du mit deinen 59 noch in Form bist?
2: Für mich würde ich ja sagen, bis Zeit der Rente geht.
1: Naja, Hauptsache ist ja, man hat Spaß, oder?
2: Sag mal, wenn man Sport mag, man macht die liebste Sportart, die man hat, als ein Hobby und besser, als wenn man was macht, was keinen Spaß macht und was machen muss.
0: Gut, Katrin und ich verabschieden uns dann mit den Worten des Kanzlers Friedrich Merz.
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0: Boah, hier geht es richtig gefühlvoll in Richtung Mittag. Es ist jetzt 5 vor 11.
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0: Mit Fabian Flemmer. Zum 1. Januar 2027 wird es nicht überall ein neues Preisschild beim Führerschein geben. Das sagt Bundesverkehrsminister Schnieder. Er warnt wegen der geplanten Änderungen beim Führerschein vor zu hohen Erwartungen. Unter anderem sind weniger Sonderfahrten geplant, eine kürzere Fahrzeit bei der Prüfung oder auch weniger Fragen im Fragenkatalog der Theorieprüfung. Das soll die Kosten runterbringen können. Schnieder erwartet, dass der Bundestag noch in diesem Jahr über den Entwurf abstimmen wird. Dann könnte die Reform zum nächsten Jahr greifen. Das sind Spekulationen, sagt Kanzleramtschef Frei mit Blick auf den aktuellen Bericht der Bild. Man müsse mit solchen Wasserstandsmeldungen sehr vorsichtig sein, so der Kanzleramtschef in einem Interview. Der Hintergrund: Eine Expertenkommission will Ende Juni einen Bericht mit Reformvorschlägen bei der gesetzlichen Rentenversicherung vorlegen. Laut Bild wollen die Experten wohl unter anderem empfehlen, das Renteneintrittsalter schrittweise auf 70 Jahre anzuheben. Der Deutsche Tierschutzbund verklagt die Bundesrepublik Deutschland. Der Grund sei die unzureichende Unterstützung von Tierheimen. Der Tierschutzbund teilt mit, dass man sich zu diesem rechtlichen Schritt gezwungen sieht. Den Tierheimen sind nach Angaben des Tierschutzbunds Zusagen im Koalitionsvertrag gemacht worden. Dennoch würden sie im Haushalt wieder nicht berücksichtigt werden. Ziel der Klage ist es zu klären, ob sich aus dem Staatsziel Tierschutz im Grundgesetz auch eine finanzielle Verpflichtung für den Bund ergibt. Ein Freigänger der JVA Euskirchen ist abends in einem Auto geblitzt worden. Dabei sollte er zu dieser Zeit eigentlich längst in seiner Zelle sein. Der Vorfall reiht sich in die Enthüllungen rund um die JVA Euskirchen ein. Bisher wird unter anderem gegen 8 Gefängnismitarbeiter ermittelt. Sie stehen im Verdacht, zum Beispiel quasi Abos gegen monatliche Zahlungen verkauft zu haben, mit denen Häftlinge dann vor Kontrollen in Zellen gewarnt worden sein sollen. Dazu sollen sich Häftlinge auch außerhalb der JVA aufgehalten haben, obwohl sie laut dem Gefängnissystem in der Zelle gesessen haben. Es wird auch gegen ehemalige Häftlinge ermittelt, darunter der Mann mit dem Blitzer. In Aachen ist in der letzten Nacht ein Rettungswagen mit einem Auto zusammengestoßen. 3 Personen sind bei dem Unfall an der Stolberger Straße leicht verletzt worden. Die betroffene Stelle, die ist über Stunden gesperrt gewesen. Die genaue Unfallursache soll noch geklärt werden. Der Rettungswagen ist mit Blaulicht unterwegs gewesen. Und beim Trinkgeld kein Sparfuchs sein, dazu ruft die Gewerkschaft Nahrung Genuss Gaststätten in der Region Aachen auf. Anlass ist der heutige Welttrinkgeldtag, 100,5 Reporterin Pauline Dötsch.
2: Für viele Beschäftigte ist das Trinkgeld wichtig, ob in Biergärten, Gaststätten oder Restaurants. Nach Angaben der Gewerkschaft liegt das vor allem daran, dass das eigentliche Gehalt nicht wirklich üppig ist. Trinkgeldvorgaben gibt es in Deutschland nicht. 10% sind üblich, allerdings gibt es laut der NGG auch einige Menschen, die weniger geben. Es wird auch dazu geraten, das Personal mal zu fragen, ob das Trinkgeld wirklich bei ihnen ankommt. Die klare Ansage der Gewerkschaft: Trinkgeld muss es zusätzlich zum Lohn geben, es sei Wertschätzung.
0: Insgesamt über 10.000 Beschäftigte gibt es nach Angaben der NGG in der Städteregion Aachen, in Biergärten, Gaststätten, Restaurants und Hotels.
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0: Es ist ein richtig schönes, gute Laune-Wetter heute im 100,5 Revier. Sehr viel Sonne, nur ab und zu mal ein paar harmlose Wolken da oben unterwegs. Temperaturen um die 23 Grad. Bei euch in Randerath und auch in Alsdorf messen wir schon 17. Und morgen, dann am Freitag, Sonne pur und sogar noch ein Stückchen wärmer.
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0: Ein Stau auf der A4 Köln in Richtung Aachen. Zwischen Echweiler West und Laurensberg steht da im Stau. Da braucht er gerade ungefähr 5 Minuten länger. Und dann noch in Aachen auf der Eupener Straße. Da ist ein Auto in ein geparktes Auto geraten. Da staut es sich zurück und das in beide Richtungen. Das hat uns der Christian gemeldet.
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0: 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Wir haben in Baal eine Blitze stehen. Zwischen der Tankstelle und dem Altenheim auf der B57. Das ist eine 30er-Zone, hat der Tim aus Baal gesehen und reingemeldet. In Merkstein auf der Kirchratter Straße steht ebenfalls in der 30er-Zone eine Blitze. Die kommt von Rainer. Und dann haben wir noch eine Blitze in Aachen auf der Romonder Straße. Stadt einwärts, Höhe Pontor, hat der Ralf gesehen und uns gemeldet. Dankeschön an alle Blitzermelder. Alle Blitzen, die findet ihr in der Übersicht auch immer in der 100,5 App. Und wenn dann noch irgendetwas fehlt, dann gebt ihr das durch. Staus, Blitzen und Verkehrsstörungen meldet ihr per WhatsApp an die 01578 212 1005.
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Die beste Musik für eure Mittagspause gibt's jetzt mit Olivia Dean. Sie weiß genau, was sie will und vor allem, welchen Mann sie will. Für sie ist es keine Option, die eigenen Ansprüche herunterzuschrauben. Mit Man I Need fordert sie selbstbewusst ein, sie möchte keine mittelmäßige Beziehung, sondern eine echte, wertschätzende Verbindung. In der Beziehung ist es wichtig zu sprechen. Der Song beginnt schon mit der Aufforderung Talk to me. Und das hören wir gleich öfter. Eine gute Sache. Olivia Dean mit Man I Need auf 100,5 das Hitradio.

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19: 5:30 haben wir jetzt.
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19: Mit Fabian Flemmer. Bundesverkehrsminister Schnieder dämpft die Hoffnungen auf einen günstigeren Führerschein ab dem kommenden Jahr. Er warnt wegen der geplanten Änderungen vor zu hohen Erwartungen. Nicht überall werde es ein neues Preisschild am Führerschein geben. Das Renteneintrittsalter schrittweise auf 70 Jahre anheben, darüber hat die Bild berichtet. Das soll wohl die Empfehlung einer Expertenkommission werden. Kanzleramtschef Frey spricht von Spekulation. Man müsse mit solchen Wasserstandsmeldungen sehr vorsichtig sein. Bis Juni arbeitet die Kommission noch an Vorschlägen bei der gesetzlichen Rentenversicherung. In der letzten Nacht ist ein Rettungswagen in Aachen mit einem Auto zusammengestoßen. Bei dem Unfall an der Stolberger Straße sind 3 Personen leicht verletzt worden. Die genaue Unfallursache wird noch ermittelt. Der Rettungswagen ist mit Blaulicht unterwegs gewesen. Die Gewerkschaft Nahrung, Genuss, Gaststätten in der Region Aachen ruft dazu auf, beim Trinkgeld nicht zu sparen. Anlass dafür ist der heutige Welttrinkgeldtag. Für viele Beschäftigte sei Trinkgeld ein wichtiger Zusatz zum Einkommen. Gute Laune Wetter heute bei uns im 100,5 Revier. Bei euch in Simpelfeld, da messen wir schon 18 Grad. In Simmerath sind es auch schon 16. Viel Sonne, nur ab und zu sind ein paar Wölkchen da oben unterwegs. Aber Temperaturen bis zu 23 Grad, ist das herrlich. Und morgen am Freitag Sonne pur und auch noch auf weniger Wolken unterwegs. Auf der A4 Köln in Richtung Aachen braucht da zwischen Echweiler West und Laurensberg gerade etwa 5 Minuten länger. Und dann noch in Aachen auf der Eupener Straße. Da ist ein Auto in ein geparktes Auto geraten. Deswegen Rückstau in beide Richtungen. Das haben wir von Christian gemeldet bekommen. Und wir haben auch noch den Stau in Rötchen auf der B258. Plant hier mal so 10 Minuten mehr ein.
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19: Die gibt's natürlich immer zuerst auf 100,5 das Hitradio. Und da haben wir eine WhatsApp-Sprachnachricht reinbekommen.
0: Hallo, liebes 100,5-Team, ich wollte nur Bescheid sagen, in Rötchen in der Jenne-Peter-Straße ist gerade die dicke Bertha aufgebaut worden.
19: Danke, Kerstin, für die Meldung. Dann haben wir noch in Aachen auf der Passstraße in der 30er-Zone eine Blitze, hat der Bernd uns gemeldet. Und in Baal zwischen der Tankstelle und dem Altenheim auf der B57 ist ebenfalls eine 30er-Zone. Danke, Tim aus Baal, für diese Meldung. Alle Blitzen, die habt ihr immer in der Übersicht in der 100,5-App. Und wenn da noch irgendwas fehlt, dann gebt ihr das durch. Staus, Blitzen und Verkehrsstörungen meldet ihr an der 100,5-Hotline. Das ist die 0180 501 0055.
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0: Möge die Macht mit euch sein. Am Donnerstagvormittag auf 100,5 das Hitradio. Alle Star Wars Fans haben Grund zum Feiern.
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0: Ein neuer Star Wars Teil läuft auf den Kinoleinwänden im 100,5 Revier. The Mandalorian und Grogu. Die Vorfreude der Fans ist riesig. 2023 haben wir die beiden zuletzt in der dritten Staffel der Serie gesehen. Und jetzt geht es um den Mandalorianer Din Djarin und das Findelkind Grogu oder liebevoll auch oft Baby Yoda genannt. Die beiden haben jetzt schon in der Serie einige Abenteuer zusammen erlebt und im Film geht es weiter.
2: Das Kind wird Jahrhunderte länger leben als ich. Ich werde nicht immer da sein, um ihn zu beschützen.
0: Eine neue Mission und ein absoluter Pflichttermin für alle Star Wars Fans und perfekt fürs lange Wochenende im 100,5 Revier.
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0: Kurzer Uhrenvergleich, es ist jetzt exakt 5:12.
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0: Mit Wenzel Zachner. Ein Bericht über ein mögliches Rentenalter von 70 Jahren sorgt für ordentlich Wirbel. Kanzleramtschef Frey hat aber von Spekulationen gesprochen. Man müsse mit solchen Wasserstandsmeldungen sehr vorsichtig sein. Experten wollen bis Juni Vorschläge für eine Reform bei der gesetzlichen Rentenversicherung machen. Die Bild hat jetzt berichtet, dass wohl unter anderem empfohlen werden soll, das Renteneintrittsalter auf 70 Jahre anzuheben. Bundesverkehrsminister Schnieder drückt auf die Erwartungsbremse, was den Preis beim Führerschein angeht. Der Führerschein in Deutschland soll ja günstiger werden, unter anderem durch weniger Sonderfahrten oder auch mit mehr digitalem Unterricht. Schnieder warnt aber vor zu hohen Erwartungen in die geplanten Änderungen. Er gehe nicht davon aus, dass zum neuen Jahr überall ein neues Preisschild am Führerschein hänge. Der Verkehrsminister erwartet aber, dass der Bundestag in diesem Jahr noch über den Entwurf abstimmen wird. Dann könnte die Reform nächstes Jahr in Kraft treten. Einige Spieler, die für Deutschland zur Fußball-WM fahren, sind mittlerweile bekannt. Seit heute Morgen veröffentlicht das DFB-Team auf seinem Insta-Account Videos, in denen die einzelnen Spieler verkündet werden. Sicher mit dabei sind unter anderem Nico Schlotterbeck, Dennis Undav und auch Kai Havertz. Den kompletten Kader für die WM wird Bundestrainer Nagelsmann dann nachher um 1 Uhr bei einer Pressekonferenz vorstellen. Wir können das bei YouTube mitverfolgen. In Eschweiler ist ein Mann in einem Bus gestürzt und wenige Tage später im Krankenhaus verstorben. Die Polizei sucht jetzt nach Zeugen des Vorfalls. Der Mann ist bereits letzten Mittwoch morgens in eine EW2-Linie eingestiegen, vermutlich an der Haltestelle am Hochhaus. Nur wenige Meter nach der Weiterfahrt ist der Mann dann aus bislang ungeklärter Ursache gestürzt. Die Fahrerin hat den Bus in der Folge gestoppt und den Rettungswagen gerufen. Bisher ist unklar, ob ein Fahrmanöver oder eine medizinische Ursache der Grund für den Sturz des Mannes war.
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0: Deutlich früher und deutlich kleiner als sonst. Morgen geht der Gio Aachen los. In diesem Jahr dauert er nur 3 Tage. Grund dafür ist die Reit-WM im August. Trotz kürzerer Turnierzeit ist die Vorfreude bei Stefanie Peters, Präsidentin des Aachen-Laurensberger Rennvereins, aber groß.
2: Ja, wir werden 3 Tage ein pickepackevolles Programm haben, mit einmal dem Spitzen-Springsport. Wir werden aber auch Rahmenprüfungen mit jungen Pferden haben. Wir werden Jump and Drive am Samstagnachmittag haben und Pferd und Sinfonie am Samstagabend hier im Hauptstadion zum ersten Mal als ganz besonderes Erlebnis. Und ja, da erwarten wir Gänsehautmomente zu Musik von James Bond.
0: Dieses Jahr werden nur die Springreiter und die Vierspanner in den Parcours gehen.
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0: Und wie soll man das sonst nennen, außer gute Laune, Wetter heute im 100,5 Revier. Viel Sonne, nur ab und zu ein paar kleine harmlose Wolken und Temperaturen bis um die 23 Grad. In Basweiler und in Waldfeucht sind es immerhin jetzt schon 19 Grad. Die 20, die knacken wir gleich bestimmt auch noch. Und morgen am Freitag Sonne pur und noch wärmer.
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0: Auf der A4 Köln Richtung Aachen zwischen Eschweiler West und Laurensberg. Da braucht ihr gerade 5 Minuten länger. Und in Aachen auf der Eubnerstraße ist ein Auto in ein geparktes Auto geraten. Rückstau gibt es da gerade in beide Richtungen. Danke an Christian für die Info. Und in Rötchen braucht ihr auch gerade länger. Auf der B258 sind es gerade 15 Minuten Stau.
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0: Die hört ihr natürlich immer zuerst hier auf 100,5 das Hitradio. Der Martin aus Übach hat von Setterich nach Basweiler auf der B57 eine Blitze gesehen. Außerdem der Rainer in Merkstein auf der Kirchrather Straße in der 30er-Zone. Und außerdem haben wir noch eine Sprachnachricht vom Bernd.
3: Hallöchen, ihr Lieben. Ja, der silberne Caddy hat sich jetzt umpositioniert, steht jetzt in der Passstraße, 30er-Zone am Kindergarten. Vor der Alkuinstraße auf der rechten Seite in der Parklücken steht er jetzt und baut sich gerade auf, Fahrt Richtung Krefelder Straße. Ja, das ist gerade die aktuellste Standortsituation von ihm. Wer weiß, wo er gleich steht. Dürft ihr gerne durchgeben. Tschö, ihr Lieben.
0: Danke dir, Bernd. Und falls ihr auch die schnellsten Blitzreporter werden wollt, dann macht ihr das ganz einfach per WhatsApp als Sprachnachricht an die 01578 212 1005. Und außerdem findet ihr alle Blitzen auch nochmal in der 100,5 App.
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15: 1:05.
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17: Mit Wenzel Zachner. Ein möglicher Renteneintritt erst mit 70 sorgt gerade für Diskussionen. Kanzler Scholz Frei hat aber davor gewarnt, voreilige Schlüsse zu ziehen. Aktuell gäbe es dazu nur Spekulationen. Bundesverkehrsminister Schnieder drückt auf die Erwartungsbremse, was den Preis beim Führerschein angeht. Der Führerschein in Deutschland soll ja günstiger werden, unter anderem durch weniger Sonderfahrten oder auch mit mehr digitalem Unterricht. Schnieder warnt aber vor zu hohen Erwartungen in die geplanten Änderungen. Einige Spieler, die für Deutschland zur Fußball-WM WM-Fahren sind mittlerweile bekannt. Seit heute Morgen veröffentlicht das DFB-Team auf seinem Insta-Account Videos, in denen einzelne Spieler verkündet werden. Den kompletten Kader für die WM wird Bundestrainer Nagelsmann dann gleich um 1 Uhr bei einer Pressekonferenz vorstellen. Und in Eschweiler ist ein Mann in einem Bus gestürzt und wenige Tage später im Krankenhaus verstorben. Die Polizei sucht jetzt nach Zeugen des Vorfalls. Der Mann ist bereits letzten Mittwoch morgens in eine EW2-Linie eingestiegen, vermutlich an der Haltestelle am Hochhaus. Nur wenige Meter nach der Weiterfahrt ist der Mann dann aus bislang ungeklärter Ursache gestürzt. Wir schauen auf die Straßen im 100,5-Revier in Aachen. Auf der Eutner Straße ist ein Auto in ein geparktes Auto gecrashed. Da gibt es gerade einen Rückstau in beide Richtungen, meldet der Christian. Danke dir. Und in Rötchen auf der B258 braucht ihr auch gerade noch 10 Minuten länger.
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17: Hört ihr natürlich immer zuerst auf 100,5 das Hitradio. Der Tim aus Baal hat in Baal zwischen der Tankstelle und dem Altenheim auf der B57 in der 30er-Zone eine Blitze gesehen. Außerdem die Kerstin in Rötchen auf der Jennepeterstraße. Und wir haben noch eine Sprachnachricht bekommen.
15: Hallo, liebes 100,5-Team. Wenn ihr aus Geilenkirchen-Lindern, ich möchte euch auch eine Blitze melden. Und zwar im Basweiler. Auf der Aachener Straße, Fahrt von Setterich aus Richtung Basweiler City, kurz vor dem Kreisverkehr Auto aus Dückers auf der rechten Seite, da ist 50 und ihr blitzt in beide Richtungen. Fahrt vorsichtig, sonst gibt's teure Fotos. Euch einen schönen Tag.
17: Danke gleichfalls, René. Alle Blitzen findet ihr auch nochmal in der 100,5 App und falls ihr was gesehen habt, Staus, Blitzen oder Verkehrsstörungen, dann meldet ihr das ganz einfach an der 100,5 Hotline 0180 501 0055.
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0: Hallo, wir haben es 5 vor 1.
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0: Ob zur Arbeit, zum Sport oder zum Shoppen, wendet Sachner, viele von uns fahren regelmäßig Bus.
2: Viele dieser Busse scheinen aber nicht mehr so gut in Schuss zu sein.
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2: Bei Buskontrollen in Deutschland ist zuletzt fast jedes fünfte Fahrzeug durch die Hauptuntersuchung gefallen. Laut dem TÜV hatten rund 19% der geprüften Reise- und Linienbusse erhebliche oder sogar gefährliche Mängel. Das sind deutlich mehr als noch vor ein paar Jahren. Besonders auffällig, auch viele neuere Busse haben Probleme gemacht. Schon ein Jahr nach der Zulassung ist jeder 10. Bus durch die Prüfung gefallen. Der TÜV sieht vor allem mangelnde Wartung als Ursache und warnt vor Risiken für die Verkehrssicherheit. Die Bundesregierung hat Berichte über eine mögliche Rente mit 70 erstmal zurückgewiesen. Die Bild-Zeitung hatte berichtet, dass eine Expertenkommission eine schrittweise Anhebung des Rentenalters empfehlen wolle. Kanzleramtsminister Frey hat dazu aber gesagt, das seien bisher nur Spekulationen. Die Rentenkommission will ihre Vorschläge erst Ende Juni vorstellen. Einige Spieler, die für Deutschland zur Fußball-WM fahren, sind mittlerweile bekannt. Seit heute Morgen veröffentlicht das DFB-Team auf seinem Insta-Account Videos, in denen die einzelnen Spieler verkündet werden. Sicher mit dabei sind unter anderem Nico Schlotterbeck, Dennis Undaff und auch Kai Havertz. Den kompletten Kader für die WM wird Bundestrainer Nagelsmann dann aber jetzt um 1 Uhr bei einer Pressekonferenz vorstellen. Und wir können das live bei YouTube mitverfolgen. In Mönchengladbach ist eine Frau am Abend von einem E-Scooter-Fahrer überfallen und ausgeraubt worden. Die Frau war zu Fuß in Geistenbeck unterwegs, als der Mann sie laut Polizei angegriffen, gewürgt und ihr eine Kette vom Hals gerissen hat. Danach ist er unerkannt geflüchtet. Die Polizei sucht jetzt nach Zeugen für diesen Vorfall. Die Stadt Aachen wächst weiter, vor allem wegen vieler Menschen, die neu in die Stadt ziehen. Besonders auffällig ist dabei die Altersgruppe zwischen 18 und 25 Jahren. Laut einer neuen Statistik liegt Aachen bei den Zu- und Wegzügen deutlich über dem NRW-Durchschnitt. Vor allem in den innerstädtischen Vierteln rund um die Hochschule ist die sogenannte Wanderungsdynamik besonders hoch. Gründe dafür sind unter anderem Studium, Ausbildung und häufige Wohnungswechsel. Insgesamt hat Aachen in den vergangenen 10 Jahren fast 8000 Einwohner dazugewonnen. Und in Hückelhofen startet heute Abend die dritte Saison der beliebten Picknickkonzerte an der Hü-Arena. Los geht's um 6 Uhr mit der Band Beats & Berries hinter dem Schachthof. Der Eintritt ist wie immer kostenlos. Insgesamt sind bis September 5 Konzerte geplant. Dazu kommen noch 3 Zusatzveranstaltungen, unter anderem ein Yoga-Konzert und ein Kinderpicknick. Das Stadtmarketing rechnet auch in diesem Jahr wieder mit vielen Besuchern.
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0: Und das Wetter passt ja dafür großartig. Endlich wieder Sonnenbrillenwetter hier bei uns im 100,5 von Bier. Mit mal mehr, mal weniger Wolken bei bis zu 23 Grad bleibt es trocken. In Kohlscheid haben wir es 18 Grad, in Oberbrochen 19. Morgen dann schon fast sommerlich mit ganz viel Sonne. Yeah!
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0: A4, Köln-Aachen zwischen Kreuze Aachen und Aachen Zentrum. 2 Kilometer Stau, da braucht ihr 5 Minuten länger wegen der Baustelle. Dann haben wir die A76 Richtung Aachen vor der Grenze 10 Minuten plus. Und in Rötchen staut es sich auf der B258, da braucht ihr so 10 Minuten länger an der Baustellenampel.
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3: Mats hat 100,5 Team, der Heinz aus Gangel. Ich habe mal wieder was. B57 von Würseln kommend an der Bushaltestelle Duffesheide. Da steht die Blitze. Beide Fahrtrichtungen 50 km/h. Danke.
0: Danke dir, Heinz. In Setterich nach Barsweiler auf der Aachener Straße wird geblitzt. Hat der René noch gesehen. Und in Aachen in der Passstraße in der 30er-Zone meldet der Bernd. Danke euch fürs Melden. Alle Blitzen zum Nachlesen nochmal in unserer App. Staus, Blitzen und Verkehrsstörungen meldet ihr ganz einfach an der 100,5 Hotline 0180 501 0055. Kommt gut an.
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0: Wir feiern mit euch die kleinen Freuden im Alltag. Endlich wieder Sonne und zack ist die Laune wieder bei vielen besser. Und das Coole, es bleibt auch erstmal so. perfekt fürs lange Wochenende zum Grillen oder für eine Abkühlung im Blausteinsee oder im Freibad Gangelt.

0: Schöne Dreierkombi, David Guetta, Teddy Swims und Tones and I mit Gone, Gone, Gone. Auf 100,5 das Hitradio. Die Vorfreude steigt so langsam für die Fußball-WM. Wer darf für Deutschland mit? Gerade läuft die Pressekonferenz mit Nationaltrainer Julian Nagelsmann. Da erfahren wir alle Namen und schon vorher wurden ja einige Spieler auf Insta verkündet. Kimmich, Schlotterbeck und Co. Und auf jeden Fall ist jetzt auch klar, Neuer ist auch auf jeden Fall wieder zurück im Tor. Fehlt euch da wer? Wen wollt ihr noch dabei haben? Es darf jeder sein.
1: Sebastian Kraus aus Aachen. Also er ist wirklich ein liebenswerter Mensch. Total fußballverrückt. Alemannia-Fan. Zieht auch unsere Tochter so voll in Fußball rein.
2: Wen würdest du denn ins DFB-Team nominieren?
3: Ein ehemaliger Fußballspieler. Schweinsteiger wieder.
2: Warum?
3: Ich fand, das war ein sehr guter Fußballspieler damals.
4: Boris Becker.
2: Weil?
4: Einer der besten Tennisspieler aller Zeiten.
2: Und der würde sich gut machen auf dem Platz.
4: Ja, klar.
5: Ich finde, mein Mann, der Bruno Dautzenberg, oder? Der kann das gut.
2: Warum?
5: Der kann gut reden und ist witzig.
2: Wie macht sich das bemerkbar?
5: Wie er antwortet. Wenn er meinen Kindern schimpft, dann imitiert er die, dann schimpft er nicht mit ihnen. Das ist richtig gut.
6: Ich würde meinen Partner und Vater von meiner Tochter Niklas nominieren. Ich liebe ihn ohne Ende. Er ist ein sehr guter Fußballspieler, muss man sagen. Und deswegen wollte ich nominieren.
0: Bei so viel Liebe ist der fünfte Stern doch jetzt schon sicher, oder?
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1: Ich bin Nora aus Kaken. Für mich fängt auch die Grillsaison schon an. Mein Papa hat sich mit verschiedenen Kochshows auseinandergesetzt und seitdem probiert er sich am Grill ein bisschen aus. Es ist jedes Mal ein Spektakel. Mein Papa ist der beste Griller im 100,5 Revier.
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19: 2:05.
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21: Mit Wenzel Zachner. Manuel Neuer steht überraschend wieder im Kader der deutschen Fußballnationalmannschaft für die WM. Bundestrainer Nagelsmann hat ihn 2 Jahre nach seinem Rücktritt zurückgeholt. Kein WM-Ticket gibt es dagegen für Köln-Profi Said El Malo. Maler. Bei Buskontrollen in Deutschland ist zuletzt fast jedes 5. Fahrzeug durch die Hauptuntersuchung gefallen. Laut dem TÜV hatten rund 19% der geprüften Reise- und Linienbusse erhebliche oder sogar gefährliche Mängel. Das sind deutlich mehr als noch vor ein paar Jahren. Die Bundesregierung hat Berichte über eine mögliche Rente mit 70 erstmal zurückgewiesen. Die Bild-Zeitung hatte berichtet, dass eine Expertenkommission eine schrittweise Anhebung des Rentenalters empfehlen wolle. Kanzleramtsminister Frei hat dazu aber gesagt, das seien bisher nur Spekulationen. Und die Stadt Aachen wächst weiter, vor allem wegen vieler Menschen, die neu in die Stadt ziehen. Laut einer neuen Statistik liegt Aachen bei den Zu- und Wegzügen deutlich über dem NRW-Durchschnitt. Insgesamt hat Aachen in den vergangenen 10 Jahren fast 8000 Einwohner dazugewonnen.
0: Auf der A4 Aachen Richtung Herlen zwischen dem Aachener Kreuz und Aachen Zentrum staut es sich mit 2 Kilometern wegen der Baustelle, die braucht 10 Minuten länger. A76 Richtung Aachen vor dem Grenzübergang Fetschau 10 Minuten plus. Und in Rötchen staut es sich an der Baustellenampel auf der B258, da braucht die so eine Viertelstunde länger.
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0: 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In Baal wird auf der B57 der Krefelder Straße geblitzt. In der 30er-Zone meldet Tim aus Baal. In Würselen auf der B57 meldet Heinz aus Gangelt und von Setterich nach Basweil auf der Aachen in der Straße hat der René noch was gesehen. Alle blitzen wie immer in unserer App, da meldet ihr auch jederzeit Staus, Blitzen und Verkehrsstörungen. Kommt gut an mit der besten Musik von Benson Boone.
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0: Jeanette.
1: Beyoncé auf 100,5, das ist Radio. Wir haben für euch die beste Musik. Unter anderem auch mit Loy aus Mannheim. Sie sammelt erste Bühnenerfahrungen im Kinderchor und als Straßenmusikerin. Mit 14 nimmt sie bei The Voice Kids teil und schafft es bis ins Finale. Und mit ihren Coverhits auf YouTube wird Loy international bekannt. So auch bei uns. Heute schreibt sie ihre eigenen Songs und das macht sie ziemlich gut. Für euch, Loy, auf 100,5 das Hit Radio mit Red Eyes. Genießt die Sonne und das schöne Wetter da draußen. Okay.

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0: Walk the Moon. 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Um gleich 2:05. Hi.
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0: Deutschland will Weltmeister werden, Wenzel Zachner. Das ist die klare Ansage des Bundestrainers heute.
2: Gerade eben hat er den endgültigen Kader für die WM vorgestellt.
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2: Lange wurde darüber diskutiert, jetzt ist es klar. Bundestrainer Nagelsmann hat bei der Bekanntgabe des Kaders für die WM bestätigt, Manuel Neuer kehrt 2 Jahre nach seinem Rücktritt in die Nationalmannschaft zurück. Der 40-Jährige vom FC Bayern fährt als Nummer 1 mit zur WM. Oliver Baumann drückt damit auf die Ersatzbank. Kein Ticket für die WM hat Said El-Mala bekommen. Über eine mögliche Nominierung des Köln-Profis war zuletzt viel spekuliert worden. Auch Freiburg-Verteidiger Matthias Ginter gehört nicht zum Aufgebot. Die Diskussion über eine mögliche Rente mit 70 geht weiter. Hintergrund ist ein Medienbericht, wonach eine Expertenkommission das Renteneintrittsalter schrittweise anheben könnte. Die Bundesregierung und Mitglieder der Kommission haben das aber bisher nicht bestätigt. Trotzdem wird politisch schon heftig darüber gestritten. Teile der Union halten längeres Arbeiten wegen der steigenden Lebenserwartung für sinnvoll. Gewerkschaften und unter anderem die Partei Die Linke lehnen eine spätere Rente dagegen klar ab. Die Rentenkommission will ihre Vorschläge Ende Juni vorstellen. Bei Buskontrollen in Deutschland ist zuletzt fast jedes 5. Fahrzeug durch die Hauptuntersuchung gefallen. Laut dem TÜV hatten rund 19% der geprüften Reise- und Linienbusse erhebliche oder sogar gefährliche Mängel. Das sind deutlich mehr als noch vor ein paar Jahren. Besonders auffällig, auch viele neuere Busse haben Probleme gemacht. Schon ein Jahr nach der Zulassung ist jeder 10. Bus durch die Prüfung gefallen. Der TÜV sieht vor allem mangelnde Wartung als Ursache und warnt vor Risiken für die Verkehrssicherheit. In Düren hat ein mutmaßlicher Ladendieb einen Ladendetektiv mit einem Messer bedroht. Der Mann soll gestern Nachmittag in einem Supermarkt am Ellernbusch mehrere Flaschen Alkohol gestohlen haben. Als der Detektiv ihn angesprochen hat, ist es dann wohl zu einer Rangelei gekommen. Dabei soll der Täter plötzlich ein Messer gezogen haben. Der Ladendetektiv ist leicht verletzt worden, der Mann konnte flüchten. Die Polizei sucht jetzt nach Zeugen für den Vorfall. In Mönchengladbach ist eine Frau am Abend von einem E-Scooter-Fahrer überfallen und ausgeraubt worden. Die Frau war zu Fuß in Geistenbeck unterwegs, als der Mann sie laut Polizei angegriffen, gewürgt und ihr eine Kette vom Hals gerissen hat. Danach ist er geflüchtet. Auch in diesem Fall sucht die Polizei nach Zeugen. Und die Stadt Aachen wächst weiter, vor allem wegen vieler Menschen, die neu in die Stadt ziehen. Vor allem in den innerstädtischen Vierteln rund um die Hochschulen ist die sogenannte Wanderungsdynamik besonders hoch. Gründe dafür sind unter anderem Studium, Ausbildung und häufige Wohnungswechsel. Insgesamt hat Aachen in den vergangenen 10 Jahren fast 8000 Einwohner dazu gewonnen.
0: In Asbeck und in Herlen haben es jeweils 19 Grad, bis zu 23 Grad sind heute drin. Mal Wolken, mal Sonne, es bleibt trocken. Morgen dann fast sommerlich bei uns im 100,5 Revier. Mit weniger Wolken und noch mehr Sonne. Yeah. Auf den Straßen sieht's gut aus.
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0: 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Auf 100,5 das Hitradio. In Aachen wird auf der Passstraße und am Hirschgraben geblitzt. Beides jeweils 30er-Zonen. In Würseln auf der B57 und in Merkstein auf der Kirchrather Straße. Danke an Rainer, Heinz aus Gangelt und an Jan. Alle blitzen wie immer auch in unserer App. Staus, Blitzen, Verkehrsstörungen meldet ihr ganz einfach an der 100,5 Hotline. 0180 501 0055. Allen unterwegs eine gute Fahrt.
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0: Und mit strahlendem Sonnenschein und dem passenden Sound dazu. Gleich von Alle Farben, davor Sia und los geht's mit Michael Schulte und Ostis. Harp auf my heart.

0: Bruno Mars mit Marry You. Reicht eine einzige Hypnose, um nach 25 Jahren mit dem Rauchen aufzuhören? Heute Morgen hat sich Patrick aus Basweiler von Therapeutin Jessica aus Stolberg live bei uns in der Sendung hier auf 100,5 das Hitradio hypnotisieren lassen, um endlich mit dem Rauchen aufzuhören.
1: Also ich bin seit 3 Uhr wach, weil ich nicht mehr schlafen konnte. Und seitdem her bis jetzt waren es 8 Zigaretten.
2: Endlich weg von den Kippen.
3: Und das mit Hilfe von Therapeutin Jessica aus Stolberg.
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0: Robin Schulz, Felix Jähn und Alida mit One More Time auf 100,5 das Hit Radio. Gleich für euch Leonie. Hier auf 100,5 das Hit Radio.
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0: Hallo, wir haben es gleich 3:05.
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17: mit Wenzel Zachner. Bundestrainer Nagelsmann hat bei der Bekanntgabe des Kaders für die WM bestätigt, Manuel Neuer kehrt 2 Jahre nach seinem Rücktritt in die Nationalmannschaft Deutschlands zurück. Oliver Baumann rückt damit auf die Ersatzbank. Die Diskussion über eine mögliche Rente mit 70 geht weiter. Hintergrund ist ein Medienbericht, wonach eine Expertenkommission empfiehlt, das Renteneintrittsalter schrittweise anzuheben. Die Bundesregierung und Mitglieder der Kommission haben das aber bisher nicht bestätigt. In Düren hat ein mutmaßlicher Ladendieb einen Ladendetektiv mit einem Messer bedroht. Der Mann soll gestern Nachmittag in einem Supermarkt am Ellernbusch mehrere Flaschen Alkohol gestohlen haben. Als der Detektiv ihn darauf angesprochen hat, ist es zu einer Rangelei gekommen. Dabei soll der Täter plötzlich ein Messer gezogen haben. Der Ladendetektiv ist leicht verletzt worden, der Mann konnte flüchten. Und die Stadt Aachen wächst weiter, vor allem wegen vieler Menschen, die neu in die Stadt ziehen. Vor allem in den innerstädtischen Vierteln rund um die Hochschulen ist die sogenannte Wanderungsdynamik besonders hoch. Insgesamt hat Aachen in den vergangenen 10 Jahren fast 8000 Einwohner dazu gewonnen.
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0: A61 München-Gladbach-Venlo zwischen Kreuz München-Gladbach und Mackenstein. 2 Kilometer Stau, da braucht ihr so 10 Minuten länger.
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0: Na klar, immer zuerst hier bei uns auf 100,5 das Hitradio Würselen B57 in Aachen am Hirschgraben in der 30er-Zone und in Geilenkirchen auf der Konrad-Adenauer-Straße wird unter anderem geblitzt. Danke an Heinz aus Gangelt, an Jan und an Pavel. Alle blitzen wie immer auch in unserer App. Staus, Blitzen und Verkehrsstörungen meldet ihr ganz einfach an 100,5 Hotline 0180 501 0055. Allen unterwegs eine gute Fahrt.
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0: Endlich wieder perfektes Eiswetter hier bei uns im 100,5 Revier. Zu welchem Team gehört ihr? Eisbecher oder Hörnchen?
1: Also bei den Temperaturen jetzt sind wir in einem Becher auf jeden Fall.
2: Weil wenn mir das da über die Pfoten läuft und dann ist das so scheiße. Na, ich löffel das lieber aus.
3: In der Waffel. Weil der Becher weggeschmissen wird und die Waffel ganz benutzt werden kann.
4: Am liebsten im Becher eigentlich. Damit ich es besser verrühren kann.
5: Hörnchen. Weil ich es knusprig finde und dann direkt noch einen Keks dazu habe. Und ich das irgendwie lästig finde, wenn es im Becher auch was übrig bleibt. Ich möchte immer alles aufessen.
0: Zum Team Becher ist einfach irgendwie entspannter, das Eis zu genießen. Lasst es euch schmecken und genießt die Sonne mit dem passenden Sound und der besten Musik. Passe!

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0: Purple Disco Machine um 5.03 Uhr. Hi.
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0: Das Wetter sieht gut aus am Wochenende. Da gehen bestimmt ganz viele von euch ins Freibad, Wenzel Zachner.
2: Zum Start der Badesaison fehlen in Deutschland aber viele Bademeister.
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2: Laut einer Umfrage ist Anfang Mai erst etwas mehr als jede zweite Bademeisterstelle besetzt gewesen. Viele Schwimmbäder suchen also noch dringend Personal. Manche Betreiber hoffen deshalb auch künftig auf künstliche Intelligenz, etwa Kamerasysteme, die Ertrinkende schneller erkennen sollen. Die meisten Schwimmbäder planen den Einsatz solcher Technik aktuell aber noch nicht. Bundestrainer Nagelsmann hat seinen Kader für die Fußball-WM bekannt gegeben. Mit dabei für Deutschland sind unter anderem Manuel Neuer, Leroy Sané und Bayern-Talent Lennart Kahl. Neuer kehrt damit 2 Jahre nach seinem Rücktritt in die Nationalmannschaft zurück und soll bei der WM auch die Nummer 1 sein. Nicht im Aufgebot steht dagegen Köln-Profi Said Elmala. Die Fußball-WM in den USA, Kanada und Mexiko startet dann am 11. Juni. Nach einem Bericht über eine mögliche Rente mit 70 hat es Kritik aus Politik und Gewerkschaften gegeben. Die Bild-Zeitung hatte berichtet, dass eine Expertenkommission eine spätere Rente und niedrigere Rentenzahlungen empfehlen könnte. Die Bundesregierung und mehrere Mitglieder der Kommission haben das aber zurückgewiesen. Kanzleramtschef Frey spricht von Spekulationen. Die Expertenkommission will ihre Vorschläge erst Ende Juni offiziell vorstellen. In Eschweiler ist ein Mann in einem Bus gestürzt und wenige Tage später im Krankenhaus verstorben. Die Polizei sucht jetzt nach Zeugen des Vorfalls. Der Mann ist bereits letzten Mittwoch morgens in eine EW2-Linie eingestiegen, vermutlich an der Haltestelle am Hochhaus. Nur wenige Meter nach der Weiterfahrt ist der Mann dann aus bislang ungeklärter Ursache gestürzt. Die Fahrerin hat den Bus in der Folge gestoppt und den Rettungswagen gerufen. Bisher ist unklar, ob ein Fahrmanöver oder eine medizinische Ursache der Grund für den Sturz des Mannes war. In Düren hat ein mutmaßlicher Ladendieb einen Ladendetektiv mit einem Messer bedroht. Der Mann soll gestern Nachmittag in einem Supermarkt am Ellernbusch mehrere Flaschen Alkohol gestohlen haben. Als der Detektiv ihn angesprochen hat, ist es zu einer Rangelei gekommen. Dabei soll der Täter plötzlich ein Messer gezogen haben. Der Ladendetektiv ist leicht verletzt worden und der Täter, der konnte flüchten. In Kreuzau und Düren haben sich gestern mehrere Männer als Mitarbeiter der Wasserwerke ausgegeben, um in Wohnungen von Senioren zu kommen. In mindestens 2 Fällen haben die Täter auch Schmuck, Bargeld und eine Brieftasche stehlen können. Die Polizei rät deshalb, keine Unbekannten in die Wohnung zu lassen und Dienstausweise genau zu prüfen. Und die Stadt Würselen vergibt auch in diesem Jahr wieder einen Vielfaltspreis. Gemeinsam mit dem Türöffner e.V. und dem Förderkreis Asyl sollen damit Menschen und Projekte ausgezeichnet werden, die sich für Toleranz, Integration und ein gutes Miteinander einsetzen. Bewerben können sich Einzelpersonen, Vereine oder Initiativen aus Würselen bis Mitte August.
0: Mal Wolken, mal Sonne. Es bleibt heute überwiegend trocken bei uns im 100,5 Revier und auch ziemlich mild bei bis zu 23 Grad, auch in Übach-Palenberg und in Haaren. Morgen dann schon fast sommerlich hier bei uns mit ganz viel Sonne und es wird auch mal deutlich wärmer. A61 München-Gladbach-Venlo zwischen Kreuz München-Gladbach und Mackenstein. 2 Kilometer Stau, da braucht ihr so 5 Minuten länger.
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0: Na klar, immer zuerst hier bei uns auf 100,5 das Hitradio in Stahl auf der Bundesstraße, in Setterich nach Basweiler auf der Aachener Straße und in Geilenkirchen auf der Konrad-Adenauer Straße wird unter anderem geblitzt. Danke an Pavel, Lili und an Heinz. Alle blitzen wie immer auch in unserer App. Staus, Blitzen und Verkehrsstörungen meldet ihr ganz einfach an der 100,5 Hotline 0180 501 0055. Allen unterwegs eine gute Fahrt.
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0: Und der meisten Musik auf dem Weg in den wohlverdienten Feierabend. Gleich mit Nico Santos, davor Capital Cities und los geht's mit Taylor Swift.

0: All-Time-High. Nico Santos mit All-Time High. Schönen Donnerstagnachmittag. Manche Kellner bezahlen ihre Miete mit Trinkgeld und das wird oft zum Problem. Die digitale Funktion bei EC-Geräten sorgt wohl dafür, dass Gäste weniger Trinkgeld geben. Die Funktion sorgt auch heute zum Welt-Trinkgeldtag für weitere Diskussionen. Für viele bei uns hier im 100,5 Revier eine Drucksituation, wenn wir vor dem Kellner anklicken, ob und wie viel wir Prozent Trinkgeld geben wollen.
1: Man fühlt sich dann halt auch schlechter, wenn man es halt wegdrückt.
2: Man fühlt sich halt unter Druck gesetzt. Ich gebe lieber Bargeld als Trinkgeld.
3: Man hat ja mal 15% und dann unten selber individuell anwählen. Man wird halt mehr oder weniger dazu gedrängt.
4: Zwischen 5% oder 10% gebe ich. Wenn ich so sehe zum Beispiel, dass das zu Studenten sind, dann denke ich mir halt auch so, ja, die können dir das ja auch ganz gut gebrauchen.
5: Ich empfinde es halt als deutlich mehr Druck, Trinkgeld zu geben. Bisschen nervig. Ich fände es cool, wenn das wieder aufhören würde.
0: Trinkgeld geben bleibt wichtig, auch beim Bäcker, im Blumenladen oder nach der Taxifahrt. Hier ist 100,5 das Radio mit der besten Musik. Hoja und Too Sweet.

0: Einen entspannten Donnerstagnachmittag mit der besten Musik, gleich von Cat Burns. Hier auf 100,5, das ist Radio.
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0: 3:55.
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1: mit Wenzel Zachner. Zum Start der Badesaison fehlen in Deutschland viele Bademeister. Laut einer Umfrage ist Anfang Mai erst etwas mehr als jede zweite Bademeisterstelle besetzt gewesen. Viele Schwimmbäder suchen also noch dringend Personal. Bundestrainer Nagelsmann hat seinen Kader für die Fußball-WM bekannt gegeben. Mit dabei sind unter anderem Manuel Neuer, Leroy Sané und Lennart Kahl. Neuer kehrt damit 2 Jahre nach seinem Rücktritt in die Nationalmannschaft zurück und soll bei der WM die Nummer 1 sein. In Kreuzau und Düren haben sich gestern mehrere Männer als Mitarbeiter der Wasserwerke ausgegeben, um in Wohnungen von Senioren zu kommen. In mindestens 2 Fällen haben die Täter Schmuck, Bargeld und eine Brieftasche gestohlen. Die Polizei rät deshalb, keine Unbekannten in die Wohnung zu lassen. Und die Stadt Würselen vergibt auch in diesem Jahr wieder einen Vielfaltspreis. Gemeinsam mit dem Türöffner e.V. und dem Förderkreis Asyl sollen damit Menschen und Projekte ausgezeichnet werden, die sich für Toleranz, Integration und ein gutes Miteinander einsetzen. Bewerbungsschluss ist Mitte August.
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0: Da liegen uns keine Störungen vor auf den Straßen.
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0: Na klar, immer zuerst hier bei uns auf 100,5 das Hitradio. Von Setterich nach Basweiler auf der Aachener Straße, in Würselen auf der B57 und dann noch in Bergstein auf der Kirchreiter Straße wird unter anderem geblitzt. Danke an Rainer, an Heinz und an viele andere, die was gesehen haben und uns gemeldet haben. Alle blitzen wie immer auch in unserer App. Staus, Blitzen und Verkehrsstörungen melden ihr ganz einfach via WhatsApp 01578 212 1005. Gute Fahrt!
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0: Hört ihr da auch so eine PC-Maus klicken in dem Hit? Are You With Me von Lost Frequencies hier auf 100,5 das Hit Radio. Immer irgendwie verrückt, wenn ich diesen Hit höre. Heute ist Welttrinkgeldtag und die Diskussion um Trinkgeld geben mit der Karte läuft weiter auch hier bei uns im 100,5 Revier. Thorsten aus Jülich ist kein Fan davon.
1: Ich bin auch ganz großer Freund von Bargeld und Bargeldzahlung, vor allem im Restaurant. Von daher gibt es bei mir das Trinkgeld grundsätzlich sowieso nur in Bar. Da weiß ich mich auch, dass es der Kellner sofort oder die Kellnerin sofort bekommt und das nicht auch noch über irgendeine Abrechnungsstelle geht und eventuell noch was einbehalten wird oder sowas. Ja, ich gehe auch im Supermarkt hin und mache das mit dem Aufrunden, sofern das in den Supermärkten möglich ist.
0: Gute Sache mit dem Aufrunden und danke dir auf jeden Fall auch für deine Sprachnachricht. Alex Warren für euch mit Fever Dream hier auf 100,5 das Hit Radio.

Kate Ryan. Auf 100,5 das Hitradio. Vom nächsten Hit auf unserer Playlist bekommen wir einfach nicht genug. Teddy Swims mit Mr. Know It All. Einfach phänomenal. Seine Stimme und der Sound passen perfekt zueinander. Ein weiterer Mega-Hit, der uns auch ein bisschen an die 90er erinnert und uns entspannt durch den Tag bringt. Verdient unser Hit-Tipp in dieser Woche und neu für euch. Teddy Swims, Mr. Know It All.

Neu bei uns auf 100,5 das Hitradio, Teddy Swims mit Mr. Know It All und unser Hit-Tipp in dieser Woche für euch. Weiter geht's mit ganz viel gute Laune-Sound von Miley Cyrus.

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0: Flowrider mit Whistle um 5 vor 4. Hi.
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0: Deutschland will mehr Geld in den Schutz investieren, Wenzel Zachner.
2: An den Plänen gibt's aber auch Kritik.
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2: Die Pläne der Bundesregierung für einen besseren Zivil- und Katastrophenschutz sind heute im Bundestag auf Kritik gestoßen. Grünen und linken Politiker werfen Innenminister Dobrindt vor, zu lange zu wenig getan zu haben. Es fehle weiter an Personal, klaren Konzepten und moderner Ausstattung. Die Bundesregierung will bis 2029 rund 10 Milliarden Euro investieren, etwa in Fahrzeuge, Warnsysteme und das technische Hilfswerk. Hintergrund ist vor allem die Sorge vor möglichen Angriffen, Sabotage oder anderen Krisen. Zum Start der Badesaison fehlen in Deutschland viele Bademeister. Laut einer Umfrage ist Anfang Mai erst etwas mehr als jede zweite Bademeisterstelle besetzt gewesen. Viele Schwimmbäder suchen also noch dringend Personal. Manche Betreiber hoffen deshalb künftig auch auf künstliche Intelligenz, etwa Kamerasysteme, die Ertrinkende schneller erkennen sollen. Bundestrainer Nagelsmann setzt bei der Fußball-WM auf Manuel Neuer als Nummer 1. Der 40-Jährige kehrt damit 2 Jahre nach seinem Rücktritt in die Nationalmannschaft zurück. Nagelsmann hat gesagt, Neuer gebe dem Team Sicherheit und habe weiter Weltklasse-Niveau. Mit dabei sind auch Leroy Sané und Bayern-Talent Lennart Kahl. Said El-Malar vom 1. FC Köln hat dagegen kein WM-Ticket bekommen. In Düren hat ein mutmaßlicher Ladendieb einen Ladendetektiv mit einem Messer bedroht. Der Mann soll gestern Nachmittag in einem Supermarkt am Ellernbusch mehrere Flaschen Alkohol gestohlen haben. Als der Detektiv ihn angesprochen hat, ist es zu einer Rangelei gekommen. Dabei soll der Täter plötzlich ein Messer gezogen haben. Der Ladendetektiv ist leicht verletzt worden und der Täter konnte flüchten. In Hückelhofen startet heute Abend die 3. Saison der beliebten Picknickkonzerte an der Hü-Arena. Los geht's um 6 Uhr mit der Band Beats and Berries hinter dem Schachthof. Der Eintritt ist wie immer kostenlos. Insgesamt sind bis September 5 Konzerte geplant. Dazu kommen noch 3 Zusatzveranstaltungen, unter anderem ein Yoga-Konzert und ein Kinderpicknick.
0: Es bleibt mal bewölkt, mal sonnig. Am Abend löst sich die Bewölkung dann mehr auf. Es bleibt weiterhin trocken. In Remmen haben wir es 20 Grad, genauso wie bei euch in Aachen. Morgen wird es dann richtig schön, kaum Wolken, viel Sonne, weiterhin trocken und es wird wieder ein Stückchen wärmer. Auf den Straßen sieht's gut aus.
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0: Na klar, immer zuerst hier bei uns auf 100,5 das Hitradio. In Wahl auf der Krefelder Straße, in Merkstein auf der Kirchratter Straße und in Stahl auf der Bundesstraße wird unter anderem geblitzt. Danke an Lili und viele andere, die was gesehen und uns gemeldet haben. Alle Blitzen findet ihr in unserer App. Staus, Blitzen und Verkehrsstörungen meldet ihr ganz einfach an der 100,5 Hotline 0180 501 0055. Allen unterwegs eine gute Fahrt.
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0: Seit heute Mittag ist klar, wer alles für Deutschland bei der Fußball-WM dabei sein wird. Ihr hört es auch den ganzen Tag hier bei uns. Wer bei der Verkündung ganz nah dabei war vor Ort, ist Yannick aus Kirchhofen, Schüler auf dem St. Ursula-Gymnasium in Geilenkirchen. Er hat sogar Trainer Julian Nagelsmann persönlich getroffen. Wie es für ihn war und die anderen, darüber sprechen wir gleich um 4:10.

0: Laune Sound von Dermot Kennedy Funeral hier auf 100,5 das Hit Radio. Jetzt wissen wir, wer für Deutschland bei der Fußball-WM in 3 Wochen dabei ist. Viele von euch haben die Bekanntgabe im Internet verfolgt. Live mit vor Ort war ein Kurs des St. Ursula-Gymnasiums Geilenkirchen. Da werden Nachwuchstrainer geschult und bei einer Auslosung haben sie die Reise zum DFB-Campus in Frankfurt gewonnen. Mit dabei Yannick aus Kirchhofen. Erzähl doch mal, wie war's?
1: Ja, also allein schon die Ankunft hier war sehr krass. Das ist ein sehr großer Komplex hier. Ja, dann wurden wir ziemlich freundlich empfangen von den Mitarbeitern, haben eine sehr ausführliche Führung bekommen. Es wurde ein Einblick hier ins Trainingsgelände gegeben. Mhm. Durften dann auch noch was essen, haben sogar ein Trikot geschenkt bekommen.
0: Cool.
1: Und ja, also alles in allem würde ich sagen, es war wirklich sehr beeindruckend und so im Vergleich zu unseren Sportplätzen auf dem Dorf wirklich echt ein großer Unterschied, aber schon sehr krass.
0: Ihr hattet auch ein Meet and Greet mit Bundestrainer Julian Nagelsmann. Wie war der so drauf?
1: Also Julian Nagelsmann war eigentlich sehr human drauf, war wie einer von uns. Ja, wir haben mal kurz mit ihm geredet. Er hat uns auch ein bisschen über unseren Coach-Lehrgang ausgefragt. Ja, dann haben wir noch Fotos mit ihm gemacht, Autogramme. War auf jeden Fall ein sehr korrekter Typ.
0: Jetzt hast du heute alles live miterlebt und bist voll im WM-Fieber. Was ist denn so dein Tipp? Wie weit kommt Deutschland?
1: Also ich hoffe natürlich, dass Deutschland ins Finale schafft und dann dementsprechend auch die WM gewinnt. Ich persönlich würde denken, dass es auf jeden Fall fürs Viertel- bzw. Halbfinale reicht. Der Deutschlandbrille auch würde ich aber sagen, dass wir vielleicht auch eine Chance haben, den Titel zu gewinnen.
0: Ja, so nämlich, oder? Da gibt's keine Frage. Medusa, One Republic und Leonie mit Fire.

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0: Zoe Wees mit Control auf 100,5 das Hit Radio. Gleich geht's weiter mit ganz viel gute Laune Sound von Kamerad. Schönen Donnerstag Nachmittag euch.
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18: Hallo, wir haben es 4:05.
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2: mit Wenzel Zachner. Die Pläne der Bundesregierung für einen besseren Zivil- und Katastrophenschutz stoßen im Bundestag auf Kritik. Grünen und linken Politiker werfen Innenminister Dobrindt vor, zu lange zu wenig getan zu haben. Es fehle weiter an Personal, klaren Konzepten und

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Ob nach Feierabend gleich entspannt die Sonne genießen im Aachener Westpark oder am Lago Laprello in Heinsberg. Wir sind bei euch und liefern den passenden Sound für das grandiose Wetter. Auch wenn es noch ein bisschen bewölkt ist, die Wolken verschwinden bald. Und es wird die Tage ja noch besser. Klock, klock für euch.

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0: Tom Gregory um 5.05 Uhr. Hallo.
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0: Die Badehose wird rausgekramt. Wenzel Zachner, viele von uns freuen uns auf ein warmes Wochenende am See oder im Freibad.
2: Hoffentlich gibt's da auch genug Bademeister.
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2: Zum Start der Badesaison fehlen in Deutschland viele Bademeister. Laut einer Umfrage ist Anfang Mai erst etwas mehr als jede zweite Bademeisterstelle besetzt gewesen. Viele Schwimmbäder suchen also noch dringend nach Personal. Manche Betreiber hoffen deshalb in Zukunft auch auf künstliche Intelligenz, etwa Kamerasysteme, die Ertrinkende erkennen sollen. Bundestrainer Nagelsmann setzt bei der Fußball-WM auf Manuel Neuer als Nummer 1. Der 40-Jährige kehrt damit 2 Jahre nach seinem Rücktritt in die Nationalmannschaft zurück. Nagelsmann hat gesagt, Neuer gebe dem Team Sicherheit und habe weiter Weltklasse-Niveau. Ein falscher Polizeiflyer sorgt aktuell in Herzogenrath-Kohlscheid für Verunsicherung. Die Polizei stellt klar, das Schreiben, das in sozialen Netzwerken geteilt wird, das stammt nicht von ihr und soll auch nicht weiterverbreitet werden. Hintergrund ist ein Vorfall an einer Kita in der Straße in der Lienen. Dort hatte sich am Dienstagmorgen kurzzeitig ein unbekannter Mann auf dem Gelände aufgehalten. Laut Polizei gibt es aktuell aber keine Hinweise auf eine Straftat oder darauf, dass der Mann in die Kita wollte. Im Aachener Osten soll ein großes neues Wohnquartier entstehen. Der Stadtrat hat jetzt grünes Licht für das Projekt an der Elserstraße gegeben. Geplant sind rund 170 Wohnungen, davon sollen etwa 80% öffentlich gefördert und damit günstiger vermietet werden. Außerdem sind eine Kita mit 80 Plätzen, Grünflächen und Räume für einen Quartierstreff geplant. Die Stadt spricht von einem wichtigen Schritt gegen den angespannten Wohnungsmarkt in Aachen. Und in Hökelhofen startet heute Abend die 3. Saison der beliebten Picknickkonzerte an der Hüor Arena. Los geht's um 6 Uhr mit der Band Beats & Berries hinter dem Schachthof und der Eintritt, der ist wie immer kostenlos.
0: Es ist noch ein bisschen bewölkt hier bei uns im 100,5 Revier. Die gute Nachricht, im Laufe des Abends verschwinden die Wolken. Dann bekommen wir auch nochmal die Sonne komplett zu Gesicht. Es ist auch ziemlich mild. In Olpen haben wir es 19 Grad, in Hera 20. Morgen wird es dann richtig schön. Kaum Wolken und es wird sogar sommerlich warm hier bei uns im 100,5 Revier. A52 Düsseldorf-Vermont zwischen München-Gladbach-Neuwerden, Kreuz München-Gladbach, 2 Kilometer stockend, da braucht diese 5 Minuten länger. Und von Stolberg nach Eschweiler. Auf der Eschweiler Straße gibt es eine Tagesbaustelle und die sorgt für viel Chaos. Ihr müsst da viel Zeit einplanen, am besten umfahren, sagt Dirk. Danke dir fürs Melden.
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0: Na klar, immer zuerst hier bei uns auf 100,5 das Hitradio in Aachen auf der Passstraße in der 30er-Zone wird unter anderem geblitzt. In Würselen auf der B57 und nochmal in Würselen am Willy-Brandt-Ring in Richtung Alsdorf. Danke auch an Sascha und an René. Alle Blitzen bekommt ihr in unserer App. Staus, Blitzen und Verkehrsstörungen meldet ihr ganz einfach an der 100,5 Hotline. 0180 501 0055. Gute Fahrt.
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0: Und mit Michael Schulte. 5 a.m.

0: Robin Schulz und All We Got hier auf 100,5 das Hit Radio. Wie oft kommt euer Nachname in Deutschland vor? Mit der Internetwebsite georgen.stöppel.net kriegt ihr mehr Infos. Die zeigt euch die Verbreitung von Nachnamen in einer interaktiven Karte. Pauline Dirtsch aus dem 100,5 Team hat es für uns mal ausprobiert, ne?
1: Das ist wirklich super einfach. Du trägst einfach irgendeinen Nachnamen ein und die Website zeigt dir mit so blauen Balken, wo es den Nachnamen gibt. Dazu gibt es einen Rangplatz, der zeigt, wie der Nachname im Vergleich zu anderen in Deutschland steht.
0: So ein bisschen Ahnenforschung ist das ja schon, ne? Wie sieht's denn bei deinem Nachnamen aus? Stimmen die Ergebnisse?
1: Ja, die stimmen wirklich. Meine Familie Dötsch kommt so aus dem Raum Koblenz und genau das zeigt die Karte an. Da schießen die blauen Balken richtig hoch in die Höhe. Und bei der Rangliste ist Dötsch auf Platz 2873.
0: Ha, mein Nachname Schulz ist auf Platz 9 und da ist die ganze Karte einfach blau.
1: Ja gut, okay, du hast gewonnen.
0: Danke. Probiert es jetzt mal aus. Den Link findet ihr in unserem 100,5 WhatsApp-Kanal.

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15: Hallo, wir haben es 5:30.
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1: Mit Wenzel Zachner. Zum Start der Badesaison fehlen in Deutschland viele Bademeister. Laut einer Umfrage ist Anfang Mai erst etwas mehr als jede zweite Bademeisterstelle besetzt gewesen. Ein falscher Polizeiflyer sorgt aktuell in Kohlscheid für Verunsicherung. Die Polizei stellt klar, das Schreiben, das in sozialen Netzwerken geteilt wird, stammt nicht von ihr und soll auch nicht weiterverbreitet werden. Hintergrund ist ein Vorfall an einer Kita in der Straße in der Lienen. Dort hatte sich am Dienstagmorgen kurzzeitig ein unbekannter Mann auf dem Gelände aufgehalten. Laut Polizei gibt es aktuell aber keine Hinweise auf eine Straftat. Im Aachener Osten soll ein großes neues Wohnquartier entstehen. Der Stadtrat hat jetzt grünes Licht für das Projekt an der Elserstraße gegeben. Geplant sind rund 170 Wohnungen, davon sollen etwa 80% öffentlich gefördert und damit günstiger vermietet werden. In Hückelhofen startet heute Abend die dritte Saison der beliebten Picknickkonzerte an der Hü-Arena. Los geht's um 6 Uhr mit der Band Beats & Berries hinter dem Schachthof. Der Eintritt ist wie immer kostenlos.
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13: Da ist einiges los auf den Straßen. Wir starten mit einer Gefahrenmeldung A4 Aachen-Köln an der Ausfahrt Elsdorf. Da haben wir eine ungesicherte Unfallstelle. Dann haben wir

0: shape of you. Ed Sheeran hier bei uns. 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
3: Große Auswahl, ist von allem was da. 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
4: Ich denke, die Leute sind froh, wenn sie ihre Sachen verkauft bekommen. 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
0: 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Lasst uns gemeinsam trödeln und einen schönen Sonntag in Heinsberg verbringen und na klar mit der besten Musik nur für euch.

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0: Mike Kelly, Rakim,
1: Mondes. Um 5 vor 6, hi.
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1: Deutschland will Fußball-Weltmeister werden, Wenzel Zachner.
3: Und heute hat der Bundestrainer die Mannschaft präsentiert, mit der das endlich wieder klappen soll.
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3: Bundestrainer Nagelsmann setzt bei der Fußball-WM auf Manuel Neuer als Nummer 1. Er kehrt damit 2 Jahre nach seinem eigentlichen Rücktritt in die Nationalmannschaft zurück. Nagelsmann hat gesagt, Neuer gebe dem Team Sicherheit und habe weiter Weltklasse-Niveau.
4: Der Manu hat etwas, was ihn umgibt aufgrund der Erfolge, was einer Mannschaft hilft. Und wenn es am Ende viele Spiele werden, sind wir alle sehr glücklich. Und wenn da mal ein Spiel wegfällt, weil er vielleicht Probleme hat, was passieren kann, nochmal, natürlich musst du das einkalkulieren, dann werden wir mit Olli einen Torwart haben, der es genauso gut machen wird wie bei der WM-Quali.
3: Mit dabei sind auch Leroy Sané und Bayern-Talent Lennart Kahl. Said El Mala vom 1. FC Köln hat dagegen kein WM-Ticket bekommen. Die deutsche Wirtschaft ist überraschend stark ins Jahr gestartet. Laut Statistischem Bundesamt ist die Wirtschaft im ersten Quartal um 0,3% gewachsen. Gründe dafür sind unter anderem höhere Löhne, mehr Konsum und staatliche Investitionen, etwa in Verteidigung und Rüstung. Zum Start der Badesaison fehlen in Deutschland viele Bademeister. Laut einer Umfrage ist Anfang Mai erst etwas mehr als jede zweite Bademeisterstelle besetzt gewesen. Viele Schwimmbäder suchen also noch dringend Personal. Die Vorwürfe gegen mehrere Polizisten in Mönchengladbach werden immer schwerer. Laut NRW-Innenminister Reul geht es inzwischen unter anderem um sexuelle Übergriffe, Körperverletzungen, Bedrohungen und Strafvereitelungen im Amt. 3 Führungskräfte sind demnach bereits suspendiert worden. Inzwischen sollen auch 6 weitere Beamte in die Ermittlungen verwickelt sein. Im Aachener Osten soll ein großes neues Wohnquartier entstehen. Der Stadtrat hat jetzt grünes Licht für das Projekt an der Elsassstraße gegeben. Geplant sind rund 170 Wohnungen, davon sollen die meisten öffentlich gefördert und damit günstiger vermietet werden. Außerdem sind eine Kita, Grünflächen und Räume für einen Quartierstreff geplant. Die Stadt spricht von einem wichtigen Schritt gegen den angespannten Wohnungsmarkt in Aachen.
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3: Deutlich früher, aber auch deutlich kleiner als sonst. Morgen geht der Chio Aachen los. In diesem Jahr dauert er nur 3 Tage. Grund dafür ist die Reit-WM im August. Springreiter und Europameister Richard Vogel will den Chio als Generalprobe nutzen.
5: Ein erster Indikator Richtung WM, welche Pferde sich auf dem Platz hier wohlfühlen, welche Pferdreiterpaare sich hier gut präsentieren. Und in diese Richtung ist natürlich für uns schon ein sehr wichtiges Turnier. Und ich glaube, man kann sagen, die Leistungsdichte wird wirklich eigentlich noch größer sein als auf den meisten Championaten, die wir sowohl auf Europa als auch Weltmeisterschaften oder sogar Olympiaden vorfinden.
3: Beim Chio dieses Jahr gehen nur die Springreiter und die Vierspanner in den Parcours.
1: Zum Feierabend lässt sich nochmal die Sonne öfter blicken. Es bleibt weiterhin trocken und auch mild. In Hasnacht haben wir 20 Grad, in Erkelenz 21 Grad. Und morgen dann richtig sommerlich. Ganz viel Sonne, kaum Wolken und es wird deutlich wärmer als heute. Auf den Straßen sieht's gut aus.
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1: Na klar, bekommt jemand zuerst hier bei uns auf 100,5. Das ist Radio in Oberbruch am Friedhof. Hat Daniela eine Blitze gesehen. Der Ralf meldet eine Blitze in Aachen auf der Passstraße in der 30er-Zone. Und in Setterich nach Basweiler auf der Aachener Straße melden Heinz und Kevin. Danke euch fürs Melden. Alle Blitzen wie immer auch in unserer App. Habt noch einen schönen Abend. Genießt die Sonne. Ich bin Walter Schulz. Macht nichts kaputt.
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